0: Produzent hat nicht nur ihre Musik geliebt. Und das brachte ihr letztendlich den Erfolg. Alex Christensen über Luna bei Lando.
1: Luna war auch in den 90ern und ich war damals DJ zusammen mit DJ Sammy, der mit der Sängerin von Luna liiert war. Und die hatten angefangen, eben dieses Projekt zu gründen, Luna, und hatten mit Marie irgendwie so allerlei Sachen gesungen. Und sie hat bei Sammy dann ein paar Features gemacht auf seinen Songs. Und irgendwann meinte Sammy so, jetzt ist vorbei. Wir haben einen Song entdeckt, eine Coverversion, die machen wir jetzt. Der basiert auf so brasilianischen Trommeln, der ist großartig. Und er hatte mir diesen Song in seiner damaligen Wohnung vorgespielt und habe mich angelächelt gesagt, Alex, das wird eine Nummer 1 in Deutschland. Und er hat recht behalten. Wurde eine große Nummer 1 und Luna ist damit heute noch immer erfolgreich unterwegs. 90s.

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Backstreet Boys. Gigi D'Agostino. Und neu dabei, Green Day. When I Come Around. Von Jenny aus Dortmund über 90s Instagram.

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1: Viele Wolken sind gerade unterwegs. Dazu kommen von Südwesten immer wieder Schauer und Gewitter rüber. In der Mitte und im Süden teils auch kräftig mit Starkregen. Richtung Oder und Neiße bleibt's eher trocken. Dazu liegen die Temperaturen jetzt bei 19 bis 12 Grad. Heute geht's erstmal weiter wechselhaft. Später lassen Regen und Gewitter nach und es werden bis zu 26 Grad.

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2: No Diggity? 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
2: Viele Wolken sind gerade unterwegs. Dazu kommen von Südwesten immer wieder Schauer und Gewitter rüber. In der Mitte und im Süden teils auch kräftig mit Starkregen. Richtung Oder und Neiße bleibt's eher trocken. Dazu liegen die Temperaturen jetzt bei 19 bis 12 Grad. Heute geht's erstmal weiter wechselhaft. Später lassen Regen und Gewitter nach und es werden bis zu 26 Grad.

0: waren alle schockverliebt. Alex Christensen über Wakefield.
1: Ist das nicht herrlich? Wakefield Saturday Night, Didi da da da. Was für eine einfache Nummer und was für ein Bombenbrett hat die da hingelegt. Da waren wir alle schockverliebt, als sie vor dem Spiegel sang mit ihren hochtopierten Haaren und einer Bürste in der Hand und kam dann mit diesem Song um die Ecke. Und ich glaube, Wakefield wird heute noch jede Woche gebucht und singt Saturday Night. Das ist auch ein absoluter Klassiker der 90er. 90s.

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1: Dicke Wolken und kräftiger Regen mit Gewittern sind am Morgen noch dabei. Vor allem vom Alpenrand rüber bis zur Oder und Neiße. Am Nachmittag zieht das Ganze nach Osten ab und dann lockert's auf. Sonst gibt's Sonne und Wolken und ab und zu noch einen Schauer oder ein Gewitter. Die Höchstwerte liegen bei 20 bis 28 Grad. Morgen dann im Norden eher viele Wolken und vereinzelt Regen, in der Südhälfte meist trocken, maximal bis 29 Grad.
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3: Mittwochmorgen, guten Morgen, 1. Juli, kurz nach 5. Herzlich willkommen zur Show. Rob Green, hi zusammen. Wir haben einiges zu tun heute in der Show. Heute ist Mittwoch, das heißt, um 7 ist Tom Wax bei mir in der Show. Da gibt es eine neue Folge Decoded. Erstmal in der Show Dr. Alban, It's My Life und Scar Tissue. Am Ende des Jahrzehnts wirklich sehr geile Song für diesen Mittwochmorgen. The Red Hot Chili Peppers.

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1: Rob Green, guten Morgen an diesem Mittwoch, den 1.7. Und heute vor 37 Jahren startet ein ungeduldiger Polizist am Wittenbergplatz in Berlin eine angemeldete Demo mit rund 150 Teilnehmern. Das war die allererste Love Parade. Was in den 90ern daraus geworden ist, das weiß wirklich inzwischen jeder, ob jetzt Fan von elektronischer Musik oder halt nicht. Wie aus einer Partyidee innerhalb weniger Jahre eine Techno-Parade mit über 1 Million Menschen werden konnte, erzählt unser Podcast The Story of Love Parade in 9 spannenden Folgen. Ihr findet alle auf 90s90s.de und in der App. Und wir holen die Love Parade heute nochmal zurück hier ins Radio mit euren Stories. Schickt uns eine Sprachnachricht und erzählt mal, wie ihr die Love Parade erlebt habt. 040 5541 9090. Nochmal die WhatsApp-Sprachnachricht-Nummer 040 5541 9090. Nancy aus Luxemburg.
2: Wir haben das alles auch im Tierpark erlebt, von Drogendealen, Sex, alles. Wir kamen dann aus Luxemburg, so einem verschlafenen Land. Für uns war das einfach wow, Wahnsinn. Und das Akzeptieren von jedem, so wie er ist, das war schon eine tolle Erfahrung für damals in den 90ern.
1: Sehr schön, danke schön, Nancy. Übrigens, den passenden Love Parade Sound zu euren Stories gibt's heute ab 20 Uhr. Da gibt's alle Love Parade Hymnen und Techno-Banger der 90s in unserem Love Parade Abend-Special mit George, der damals durch Zufall in die allererste Love Parade reingestolpert ist.

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1: Im Studio Cornelius Dreger. Gelingt jetzt der Durchbruch? Die Spitzen von Schwarz-Rot treffen sich heute zum Koalitionsausschuss und wollen die Weichen für die ganz großen Reformen stellen. Bei der Rente präsentiert sich die Regierung zupackend und einig. Das soll nun auch bei anderen Themen gelingen, etwa bei der Steuerreform. Die EU will die Paketflut von Temuschien und Co. eindämmen. Auf Sendungen aus Nicht-EU-Ländern mit unter 150 Euro Warenwert wird ab heute pauschal 3 Euro Zoll pro Produktgruppe fällig. Heißt, ein T-Shirt und eine Haarspange kosten etwa 6 Euro extra, 2 oder 5 T-Shirts nur 3. In Venezuela sind nach dem verheerenden Erdbeben vor einer Woche bisher fast 6.500 Menschen gerettet worden. Darunter ist auch ein Dreijähriger. Das Kind wurde gestern, 6 Tage nachdem es verschüttet wurde, lebend aus den Trümmern eines Hauses geborgen. Die Zahl der Toten liegt offiziell bei über 1.900. Über die Zukunft von Bundestrainer Nagelsmann wird in den kommenden Tagen entschieden. DFB-Präsident Neuendorf hat eine gründliche Analyse angekündigt. Unterdessen läuft die WM weiter. Norwegen hat sich im 16. Finale gegen die Elfenbeinküste mit 2:1 durchgesetzt und Frankreich gewann 3:0 gegen Schweden.
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2: Dicke Wolken und kräftiger Regen mit Gewittern sind am Morgen noch dabei. Vor allem vom Alpenrand rüber bis zur Oder und Neiße. Am Nachmittag zieht das Ganze nach Osten ab und dann lockert's auf. Sonst gibt's Sonne und Wolken und ab und zu noch einen Schauer oder ein Gewitter. Die Höchstwerte liegen bei 20 bis 28 Grad. Morgen dann im Norden eher viele Wolken und vereinzelt Regen, in der Südhälfte meist trocken, maximal bis 29 Grad.
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4: Es ist kurz nach 5:30. Guten Morgen, Deutschland. 90s Radio an diesem 1. Juli 2025. No Mercy, Where Do You Go? Und Friday, I'm in Love. Einer der besten Songs aus dem Jahr 92. Hier in der Show The Cure.

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Rob Green, guten Morgen an diesem Mittwoch zurück ins Jahr 94. Sehr geiles Song von Aini Kamosi. Hier in der Show ist hier

Madonna, Nothing Really Matters. Guten Morgen an diesem Mittwoch, Rob Green hier und aus unserem 90s Boygroups Radio in der App und auf 90s.de, einem von über 20 verschiedenen Radios bei uns. Take That 93 in der Show ist Pray.

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1: Dicke Wolken und kräftiger Regen mit Gewittern sind am Morgen noch dabei. Vor allem vom Alpenrand rüber bis zur Oder und Neiße. Am Nachmittag zieht das Ganze nach Osten ab und dann lockert's auf. Sonst gibt's Sonne und Wolken und ab und zu noch einen Schauer oder ein Gewitter. Die Höchstwerte liegen bei 20 bis 28 Grad. Morgen dann im Norden eher viele Wolken und vereinzelt Regen, in der Südhälfte meist trocken, maximal bis 29 Grad.
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2: Es ist kurz nach sechs. Guten Morgen an diesem Mittwoch. Wir haben den 1. Juli 2026. Schön, dass ihr dabei seid. Einiges zu tun heute in der Show. In knapp einer Stunde ist Tom Wax wieder bei mir. Es geht um Decoded. Eine neue Folge mit neuen Songs, die er auseinandernimmt. Da freue ich mich drauf. Aber erstmal starten wir durch an diesem sehr sommerlichen 1. Juli mit TLC Waterfalls und M People. Hier ist Moving On Up.

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1: Yes, Mittwoch, 1.7. Guten Morgen zusammen. Und heute ist ein besonderes Datum. Am 1. Juli vor 37 Jahren rollt die allererste Love Parade durch Berlin. Und den Geburtstag feiern wir. In unserem Podcast The Story of Love Parade nimmt euch DJ und Host Anja Schneider mit hinter die Kulissen der Techno-Szene von damals und wie aus einer kleinen Party-Idee eins der fettesten und wichtigsten Happenings der Geschichte wurde. Und mein Kollege George hier von 90s, 90s, der war zufällig bei der ersten Love Parade im Jahr 89 dabei. George?
2: Also ich wusste, dass es die Love Parade geben wird, das mal im Vorfeld, weil ich habe Motte irgendwann ein paar Monate vorher in einer Bar getroffen in Kreuzberg und hatte irgendwas von irgendeiner Demo gefaselt. Und irgendwann stand auch der Tag fest. Aber ich hatte es auch wieder total vergessen. So kam es, dass ich genau an dem Tag mit meiner damaligen Freundin auf dem Kudamm einkaufen war. Und dann war ich irgendwie mit einer Karstadt-Tüte links und einer irgendeiner Supermarkt-Tüte rechts da unterwegs. Nach da, oh nee, ach du Kacke, heute ist ja Love Parade. Und dann sind die da vorbeigefahren. Und da haben wir gesagt, Mensch, da wollten wir doch eigentlich mitlaufen. Da haben wir das gemacht mit den Einkaufstüten. Und das haben viele so gemacht. Die sind ein Stück mitgelaufen.
1: Und wir bleiben bei George. Heute Abend gibt's den Original Love Parade Sound. Ab 20 Uhr geht's los. Da spielen wir alle Love Parade Hymnen und Techno-Banger der 90s in unserem Love Parade Abend Special. Wie gesagt, mit George.

Hathaway's Life. Wer hätte gedacht, Now What Is Love, dass noch so ein Brett rauskommen würde von ihm, oder? 93, 90s, 90s, Rob Green Morning an diesem Mittwoch mit den Red Hot Chili Peppers. Hier ist Give It Away.

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1: Im Studio Cornelius Dreger. Schwarz-Rot will große Reformen auf den Weg bringen und heute beim Koalitionsausschuss soll der große Durchbruch gelingen. Unter anderem wollen die Parteispitzen die Weichen für eine Steuerreform stellen. Der Tankrabatt ist jetzt Geschichte. Schon vor dem Ablauf heute waren die Preise an den Zapfsäulen deutlich nach oben gegangen. Außerdem steigt jetzt im Juli die Rente und das Bürgergeld wird zur Grundsicherung. Damit müssen sich Empfänger bei der Jobvermittlung auf strengere Regeln einstellen. Der mutmaßliche Todesschütze von Stade sitzt jetzt in U-Haft. Gegen ihn ist Haftbefehl wegen 6-fachen Mordes erlassen worden. Der 45-Jährige soll in einer Jugendhilfeeinrichtung 6 Mitarbeiter von Jugendamt und Jugendhilfe erschossen haben. Hintergrund war wohl ein Sorgerechtsstreit. Erst Heimreise, dann Trainerentscheidung. Diesen Fahrplan hat der DFB nach dem WM-Aus angekündigt. Präsident Neuendorf will in den kommenden Tagen eine gründliche Analyse. Unterdessen geht die WM weiter. Norwegen steht nach einem 2:1-Sieg gegen die Elfenbeinküste im Achtelfinale, genau wie Frankreich nach einem 3:0 gegen Schweden und Co-Gastgeber Mexiko nach einem 2:0 gegen Ecuador.
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2: Dicke Wolken und kräftiger Regen mit Gewittern sind am Morgen noch dabei. Vor allem vom Alpenrand rüber bis zur Oder und Neiße. Am Nachmittag zieht das Ganze nach Osten ab und dann lockert's auf. Sonst gibt's Sonne und Wolken und ab und zu noch einen Schauer oder ein Gewitter. Die Höchstwerte liegen bei 20 bis 28 Grad. Morgen dann im Norden eher viele Wolken und vereinzelt Regen, in der Südhälfte meist trocken, maximal bis 29 Grad.
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4: Es ist kurz nach 6:30. Guten Morgen. Gleich die Timeline. Wir gucken mal, was an diesem 1. Juli in den 90ern los war. Bis dahin, die Spice Girls, Say You'll Be There. Und Nana, hier ist Darkman.

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0: Rob Green, guten Morgen an diesem Mittwoch, den 1.7. Und wir gehen in den Juli in der Timeline und denken heute an eine Lady, die 1997 auf die wahrscheinlich herzerreißendste Art und Weise zu Grabe getragen wurde. England's Rose. Im September 97 singt Elton John den Song Candle in the Wind auf der Beerdigung der Princess of Wales, also auf der Beerdigung von Lady Di. Der Song wird eine der Hymnen des Jahres und erringt 131-fachen Platinstatus. Das ist schon heftig. Gott, heute im Jahr 61 wird Diana Spencer geboren. Wir denken an die Princess. Und noch einen erfreulicheren Geburtstag heute, ebenfalls am 1. Juli, und zwar 71, exakt 10 Jahre nach Lady Di, hat eine Hip-Hop-Dame Geburtstag. Wir kennen alle Melissa Elliott. Klar, Missy Elliott. Sie kommt in Portsmouth in Virginia zur Welt. Ab den späten 90s prägt sie den Hip-Hop-Sound und gibt ihm eine gute Portion Girl-Power. Alles Gute zum Ehrentag, Missy Elliott. Und das war der 1.7. in den 90ern. 90s, 90s.
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Tasman Archer in der Show heute Morgen. Das ist Sleepin' Satellite aus dem Jahr 92. 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Zum Beispiel die 90s 90s Summer Selection. Sommerhits für euch pur bei diesem geilen Wetter. Und aus dem 90s 90s Sommerhits Radio in der App und auf 90s90s.de. Das hier, wir gehen zurück ins Jahr 1998. 90s 90s mit Ace

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1: 20 bis 28 Grad. Morgen in der Südhälfte oft sonnig und trocken, sonst mehr Wolken und vereinzelt Regen. Maximal bis 29 Grad.
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3: Was genau macht einen 90s-Track zu einem Welthit? Der Frage gehen wir von 90s immer mittwochs auf dem Grund. Guten Morgen, Rob Green hier und an meiner Seite mein Lieblingskollege und Experte für elektronische Musik und jeden Mittwoch mein Co-Moderator Tom Wax, meine Damen und Herren.
4: Lieber Rob, happy Wednesday.
3: Thank
4: schönen
3: you.
4: Mittwoch und ich freue mich, dass ich zu deinem Lieblingskollegen aufgestiegen bin. Das ist toll.
3: Sehr schön.
4: Ich freue mich auch jeden Mittwoch wieder am Start zu sein und natürlich habe ich eine ganz konkrete Antwort auf deine Frage, was die Erfolgsformel hinter unseren Lieblings-90s ist.
3: Eine neue Folge der YouTube-Serie Decoded ist da. Heute geht's um More and More Tom von Captain Hollywood Project.
4: Ganz genau. Und warum dieser Track uns bis heute irgendwie so in seinen Bann zieht und fast schon irgendwie süchtig macht, das erzähle ich euch gleich.
3: Also Tom Wax gleich hier in der Show mit Decoded.

0: 90s, 90s hier. Ich bin Rob Green und bei mir ist DJ, Producer und selbsternannter Musiknerd Tom Wax. Und wir gehen direkt rein ins Geheimnis hinter den nächsten 90s Banger.
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0: Guten Morgen, Tom.
2: Ja, guten Morgen, lieber Rob. Da bin ich wieder.
0: In der sechsten Folge hast du dir More and More von Captain Hollywood Project vorgeknöpft. Hau raus, was kannst du uns darüber erzählen?
2: Ja, stellt euch mal vor, ihr habt eine geheime Formel, die jeden Song mit Garantie zu einem Hit macht. Es gibt einen Mann, ja, der behauptet, genau diese Formel zu kennen. Er heißt Nosy Katzmann, ist Komponist, Singer, Songwriter und der Mann mit der Hit-Garantie.
3: Es ist super wichtig, dass alles monoton und einfach gehalten wird, sonst kommst du nicht in einen, ich sag mal, Trance-Groove, wo du drauf tanzen möchtest.
0: Ja, der Nosy, das ist der absolute Experte. Mr. Vain, Culture Beat, Ride in the Night, Jam and Spoon. Und auch mega erfolgreich More and More. Das hat er aus seiner eigenen Nosy Katzmann-Schublade rausgeholt, oder?
2: Ja, genau. Und auch bei More and More hat er seine Erfolgsformel aus der Schublade geholt. Kann man wirklich fast so sagen. Der Track, der hat eigentlich nur drei Akkorde, die immer und immer wieder so auf Repeat laufen. Je länger man das hört, desto mehr lullen die einen so ein. Und irgendwann kannst du dich diesem Groove so gar nicht mehr entziehen. Hört mal hier, das sind die drei Akkorde. Ja, und das wiederholt sich jetzt alle 4 Sekunden. Es läuft auf Dauerschleife und es kommen immer wieder neue Sachen dazu. Zum Beispiel hier der Bass. Dann die markante Riffmelodie. Alles in diesen drei Akkorden. Alles auf Dauerschleife. Damit es am Ende richtig schiebt, noch ein paar Schlagzeugelemente obendrauf.
0: Okay, das klingt, wenn du es so erzählst, super einfach. Kann jeder gleich zu Hause in der Pause machen. Aber so einfach ist es nicht. Und Nosy hat nun mal einen großen Effekt damit erzeugt, ne?
2: Ja, genau, das ist es irgendwie so. Gute, einfache Melodie, ein griffiger Text dazu. Natürlich wichtig, immer eine fähige Sängerin, ein fähiger Rapper. Bei Eurodance war natürlich auch immer gut und wichtig. Und dann natürlich Nosy Katzmanns Hitgarantie. Ja, fertig ist der 90s-Banger, würde ich sagen. Checkt jetzt mal die ganze Folge Decoded auf dem 90s-90s YouTube-Channel und kommentiert mal gern, wie es euch so gefallen hat.
0: Vielen Dank, Tom. Wieder was gelernt heute Morgen in der Show. Wir hören jetzt rein und stoppen die Zeit, ob sich die Melodie wirklich alle 4 Sekunden wiederholt, wie Tom gerade gesagt hat. Hier von Captain Hollywood Project ist More and More.
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Wild Wild West bei 90s Radio. Guten Morgen an diesem Mittwoch. Wir haben den 1.7. Wir sind schon im Juli, Leute, mittendrin im Hochsommer 2026. Wir sind deutschlandweit im Digitalradio DAB Plus in der kostenfreien Sender-App auf 90s90s.de und bei den Smart Speakern. Rob Green mit der Morning Show montags bis freitags mit Snap and Summer. Here's Welcome to Tomorrow. Welcome.

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1: Im Studio Cornelius Dreger. Kein Tankrabatt mehr, mehr Rente und das Bürgergeld wird zur Grundsicherung mit verschärften Regeln. Der Juli bringt etliche Änderungen mit sich. Unter anderem startet auch die Steuererklärung mit nur einem Klick. Zunächst für bestimmte Arbeitnehmer und Rentner. Gelingt jetzt der Durchbruch? Die Spitzen von Schwarz-Rot treffen sich heute zum Koalitionsausschuss und wollen die Weichen für die ganz großen Reformen stellen. Bei der Rente präsentiert sich die Regierung zupackend und einig. Das soll nun auch bei anderen Themen gelingen, etwa bei der Steuerreform. Die Weltmeere sind letzten Monat so warm gewesen wie noch nie im Juni. Die Durchschnittstemperatur an der Meeresoberfläche lag bei knapp 21 Grad, so der EU-Klimadienst Copernicus. Höhere Meerestemperaturen können etwa für stärkere Stürme und Niederschläge sorgen. Über die Zukunft von Bundestrainer Nagelsmann wird in den kommenden Tagen entschieden. DFB-Präsident Neuendorf hat eine gründliche Analyse angekündigt. Unterdessen läuft die WM weiter. Co-Gastgeber Mexiko setzte sich im 16. Finale mit 2:0 gegen Ecuador durch. Ebenfalls eine Runde weiter sind Norwegen und Frankreich.
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2: Ziemlich grau startet der Morgen erstmal mit dichten Wolken und teils kräftigem Regen. Dazu auch mal ein Gewitter. Das Ganze zieht aber im Lauf des Vormittags nach Osten ab und dann lockert's auf. Danach geht's mit Sonne und Wolken durch den Tag. Ab und zu kann noch ein Schauer oder ein Gewitter runterkommen. Am Oberrhein bleibt's meist trocken. Dazu werden es 20 bis 28 Grad. Morgen in der Südhälfte oft sonnig und trocken, sonst mehr Wolken und vereinzelt Regen. Maximal bis 29 Grad.
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3: Es ist kurz nach 7:30. Guten Morgen zusammen. 90s Rob Green Morning. Herzlich willkommen im Juli, Leute. Wir haben den 1.7.2026 mit Falco Egoist und BG, the Prince of Rap. Hier aus dem Jahr 94 ist The Color of My Dreams.

Falco mit Egoist bei 90s Radio. Es ist Mittwoch. Wir stehen jeden Montag bis Freitag gemeinsam auf. Wir duschen zusammen, wir gehen mit dem Hund spazieren, wir fahren Auto zusammen. 90s Rob Green Morning. Zurück ins Jahr 98.

Guys, If You Had My Love an diesem Mittwoch, den 1.7.2026. Und heute ist ein besonderes Datum, denn vor 37 Jahren rollt die allererste Love Parade. Den Geburtstag feiern wir mit euch, nicht nur in unserem Podcast The Story of Love Parade mit DJ und Host Anja Schneider in der App und im Web. Nein, heute Abend gibt es ab 20 Uhr eine Sondersendung hier bei 90s Radio mit George, und zwar Love Parade Hymnen, die geilsten Songs von der Love Parade, heute Abend ab 20 Uhr. Und das hier aus unserem 90s Love Parade Radio in der App und im Web, Motto Westbam.

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1: Ziemlich grau startet der Morgen erstmal mit dichten Wolken und teils kräftigem Regen. Dazu auch mal ein Gewitter. Das Ganze zieht aber im Lauf des Vormittags nach Osten ab und dann lockert's auf. Danach geht's mit Sonne und Wolken durch den Tag. Ab und zu kann noch ein Schauer oder ein Gewitter runterkommen. Am Oberrhein bleibt's meist trocken. Dazu werden es 20 bis 28 Grad. Morgen in der Südhälfte oft sonnig und trocken, sonst mehr Wolken und vereinzelt Regen. Maximal bis 29 Grad.
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2: Mittwoch, den 1.7. Wir sind im Juli, Leute, 2026, auch mittendrin im Hochsommer. Und heute feiert die Love Parade Geburtstag. Mehr dazu gleich in der Show nach Adamski Killer und The New Radicals. Jetzt hier ist You Get What You Give.

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1: Yes, Mittwoch, 1.7. Und heute, vor 37 Jahren, startet ein ungeduldiger Polizist am Wittenbergplatz in Berlin eine angemeldete Demo mit rund nur 150 Teilnehmern. Das war in der Tat die allererste Love Parade. Was in den 90ern daraus geworden ist, das weiß wirklich jeder, ob jetzt Fan von elektronischer Musik oder nicht. Und wie aus der Party-Idee innerhalb weniger Jahre eine fette Techno-Parade mit über 1 Million Menschen werden konnte, erzählt unser Podcast The Story of Love Parade in 9 spannenden Folgen. Findet ihr alle auf 90s90s.de oder in der App. Das ist wirklich so interessant. Und wir holen die Love Parade heute nochmal zurück hier ins Radio mit euren Stories. Schickt uns mal eine Sprachnachricht über WhatsApp und erzählt mal, wie ihr die Love Parade so erlebt habt. Das ist die 040-5541-9090. Und Nancy aus Luxemburg war 98 dabei.
2: Hallo, hier ist die Nancy aus Luxemburg. Ich war 1998 zum ersten Mal in Berlin auf der Love Parade. Da war von Luxemburg aus organisierte Busse, so Rave-Bus. Und ich kann mich erinnern an dem Jahr, es hat massiv geregnet. Also wir waren plitschnass, Frisur ruiniert, Kleider plitschnass, nass. Das war uns alles egal. Ja. Hauptsache, wir waren in Berlin auf der weltberühmten Love Parade.
1: Nancy aus Luxemburg, vielen lieben Dank. 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
1: Im Studio Cornelius Dreger. Der Tankrabatt ist jetzt Geschichte. Schon vor dem Ablauf heute waren die Preise an den Zapfsäulen deutlich nach oben gegangen. Außerdem steigt jetzt im Juli die Rente und das Bürgergeld wird zur Grundsicherung. Damit müssen sich Empfänger bei der Jobvermittlung auf strengere Regeln einstellen. Schwarz-Rot will große Reformen auf den Weg bringen und heute beim Koalitionsausschuss soll der große Durchbruch gelingen. Unter anderem wollen die Parteispitzen die Weichen für eine Steuerreform stellen. US-Präsident Trump profitiert finanziell massiv von seiner Politik. Allein mit Kryptogeschäften hat er letztes Jahr gut 1 Milliarde Euro eingenommen, zeigen neueste Zahlen. Trump hat selbst eine Kryptofirma und lockert in seiner zweiten Amtszeit die Regeln für Digitalwährungen immer weiter. Erst Heimreise, dann Trainerentscheidung. Diesen Fahrplan hat der DFB nach dem WM-Aus angekündigt. Präsident Neuendorf will in den kommenden Tagen eine gründliche Analyse. Unterdessen geht die WM weiter. Co-Gastgeber Mexiko steht nach einem 2:0 gegen Ecuador im Achtelfinale. Auch Frankreich und Norwegen sind eine Runde weiter.
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2: Ziemlich grau startet der Morgen erstmal mit dichten Wolken und teils kräftigem Regen. Dazu auch mal ein Gewitter. Das Ganze zieht aber im Lauf des Vormittags nach Osten ab und dann lockert's auf. Danach geht's mit Sonne und Wolken durch den Tag. Ab und zu kann noch ein Schauer oder ein Gewitter runterkommen. Am Oberrhein bleibt's meist trocken. Dazu werden es 20 bis 28 Grad. Morgen in der Südhälfte oft sonnig und trocken, sonst mehr Wolken und vereinzelt Regen. Maximal bis 29 Grad.
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3: Kurz nach 8:30, guten Morgen an diesem Mittwoch. Na, gut geschlafen, gut aus dem Bett gekommen, ab mit uns in den Tag oder gleich die Timeline. Wir schauen mal, was an diesem 1.7. in den 90ern los war. Bis dahin, La Bouche, Be My Lover und You Can't Touch This, ganz am Anfang des Jahrzehnts. Wirklich sehr geiles Song von MC Hammer.
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1: Yes, 1.7. Rob Green, guten Morgen. Und wir gehen in den Juli in der Timeline und denken heute an eine Lady, die 1997 auf die wahrscheinlich herzzerreißendste Art und Weise zu Grabe getragen wurde. England's Rose. Im September 97 singt Elton John den Song Candle in the Wind auf der Beerdigung der Princess of Wales, also auf der Beerdigung von Lady Di. Der Song wird eine der Hymnen des Jahres, erringt 131-fachen Platinstatus. Das ist wirklich irre. Heute im Jahr 61 wird Diana Spencer geboren. Wir denken an die Princess. Und noch einen, sagen wir mal so, erfreulicheren Geburtstag heute. Ebenfalls am 1. Juli, und zwar 71, exakt 10 Jahre nach Lady Di, hat eine Hip-Hop-Dame Geburtstag, die wir alle geliebt haben in den 90ern und auch in den 2000ern tatsächlich. Melissa Elliott, richtig, Missy Elliott, kommt in Portsmouth in Virginia zur Welt. Ab den späten 90s prägt sie den Hip-Hop-Sound und gibt ihm eine gute Portion Girl Power. Alles Gute zum Ehrentag. Happy Birthday, Missy Elliott. 90s, 90s.
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Hier sind bei 90s Rob Green Morning Freundeskreis.

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1: Sonne und Wolken sind heute Vormittag dabei und ab und zu kann auch mal ein kräftiger Schauer oder ein Gewitter runterkommen. Richtung Mittag zieht der Regen nach Osten ab, danach wird's freundlicher und oft trocken. Am wärmsten am Oberrhein mit bis zu 28 Grad, sonst so um 20 bis 26 Grad. Morgen dann, im Norden viele Wolken mit etwas Regen und Sturmböen, sonst meist sonnig, maximal bis 29 Grad.
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3: Was genau macht einen 90s Track zu einem Welthit? Der Frage gehen wir von 90s immer mittwochs auf dem Grund. Guten Morgen, Rob Green hier und an meiner Seite mein Lieblingskollege und Experte für elektronische Musik und jeden Mittwoch mein Co-Moderator Tom Wax, meine Damen und Herren.
4: Lieber Rob, happy Wednesday.
3: Thank
4: schönen
3: you.
4: Mittwoch und ich freue mich, dass ich zu deinem Lieblingskollegen aufgestiegen bin. Das ist toll.
3: Sehr schön.
4: Ich freue mich auch jeden Mittwoch wieder am Start zu sein und natürlich habe ich eine ganz konkrete Antwort auf deine Frage, was die Erfolgsformel hinter unseren Lieblings-90s ist.
3: Eine neue Folge der YouTube-Serie Decoded ist da. Heute geht's um More and More Tom von Captain Hollywood Project.
4: Ganz genau. Und warum dieser Track uns bis heute irgendwie so in seinen Bann zieht und fast schon irgendwie süchtig macht, das erzähle ich euch gleich.
3: Also Tom Wax gleich hier in der Show mit Decoded.

0: 90s, 90s hier. Ich bin Rob Green und bei mir ist DJ, Producer und selbsternannter Musiknerd Tom Wax. Und wir gehen direkt rein ins Geheimnis hinter den nächsten 90s Banger.
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0: Guten Morgen, Tom.
2: Ja, guten Morgen, lieber Rob. Da bin ich wieder.
0: In der sechsten Folge hast du dir More and More von Captain Hollywood Project vorgeknöpft. Hau raus, was kannst du uns darüber erzählen?
2: Ja, stellt euch mal vor, ihr habt eine geheime Formel, die jeden Song mit Garantie zu einem Hit macht. Es gibt einen Mann, ja, der behauptet, genau diese Formel zu kennen. Er heißt Nosy Katzmann, ist Komponist, Singer, Songwriter und der Mann mit der Hit-Garantie.
3: Es ist super wichtig, dass alles monoton und einfach gehalten wird, sonst kommst du nicht in einen, ich sag mal, Trance-Groove, wo du drauf tanzen möchtest.
0: Ja, der Nosy, das ist der absolute Experte. Mr. Vane, Culture Beat, Ride in the Night, Jam and Spoon. Und auch mega erfolgreich More and More. Das hat er aus seiner eigenen Nosy Katzmann-Schublade rausgeholt, oder?
2: Ja, genau. Und auch bei More and More hat er seine Erfolgsformel aus der Schublade geholt. Kann man wirklich fast so sagen. Der Track, der hat eigentlich nur drei Akkorde, die immer und immer wieder so auf Repeat laufen. Je länger man das hört, desto mehr lullen die einen so ein. Und irgendwann kannst du dich diesem Groove so gar nicht mehr entziehen. Hört mal hier, das sind die drei Akkorde. Ja, und das wiederholt sich jetzt alle 4 Sekunden. Es läuft auf Dauerschleife und es kommen immer wieder neue Sachen dazu. Zum Beispiel hier der Bass. Dann die markante Riffmelodie. Alles in diesen drei Akkorden. Alles auf Dauerschleife. Damit es am Ende richtig schiebt, noch ein paar Schlagzeugelemente obendrauf.
0: Okay, das klingt, wenn du es so erzählst, super einfach. Kann jeder gleich zu Hause in der Pause machen. Aber so einfach ist es nicht. Und Nosy hat nun mal einen großen Effekt damit erzeugt, ne?
2: Ja, genau, das ist es irgendwie so. Gute, einfache Melodie, ein griffiger Text dazu. Natürlich wichtig, immer eine fähige Sängerin, ein fähiger Rapper. Bei Eurodance war natürlich auch immer gut und wichtig. Und dann natürlich Nosy Katzmanns Hitgarantie. Ja, fertig ist der 90s-Banger, würde ich sagen. Checkt jetzt mal die ganze Folge Decoded auf dem 90s 90s YouTube-Channel und kommentiert mal gern, wie es euch so gefallen hat.
0: Vielen Dank, Tom. Wieder was gelernt heute Morgen in der Show. Wir hören jetzt rein und stoppen die Zeit, ob sich die Melodie wirklich alle 4 Sekunden wiederholt, wie Tom gerade gesagt hat. Hier von Captain Hollywood Project ist More and More.
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1: Im Studio Cornelius Dreger. Kein Tankrabatt mehr, mehr Rente und das Bürgergeld wird zur Grundsicherung mit verschärften Regeln. Der Juli bringt etliche Änderungen mit sich. Unter anderem startet auch die Steuererklärung mit nur einem Klick. Zunächst für bestimmte Arbeitnehmer und Rentner. Gelingt jetzt der Durchbruch? Die Spitzen von Schwarz-Rot treffen sich heute zum Koalitionsausschuss und wollen die Weichen für die ganz großen Reformen stellen. Bei der Rente präsentiert sich die Regierung zupackend und einig. Das soll nun auch bei anderen Themen gelingen, etwa bei der Steuerreform. In Venezuela sind nach dem verheerenden Erdbeben vor einer Woche bisher fast 6.500 Menschen gerettet worden. Darunter ist auch ein 3-jähriges Kind. Es wurde 6 Tage, nachdem es verschüttet wurde, lebend aus den Trümmern eines Hauses geborgen. Über die Zukunft von Bundestrainer Nagelsmann wird in den kommenden Tagen entschieden. DFB-Präsident Neuendorf hat eine gründliche Analyse angekündigt. Unterdessen läuft die WM weiter. Co-Gastgeber Mexiko setzte sich im 16. Finale mit 2:0 gegen Ecuador durch. Ebenfalls eine Runde weiter sind Norwegen und Frankreich.
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2: Sonne und Wolken sind heute Vormittag dabei und ab und zu kann auch mal ein kräftiger Schauer oder ein Gewitter runterkommen. Richtung Mittag zieht der Regen nach Osten ab, danach wird's freundlicher und oft trocken. Am wärmsten am Oberrhein mit bis zu 28 Grad, sonst so um 20 bis 26 Grad. Morgen dann, im Norden viele Wolken mit etwas Regen und Sturmböen, sonst meist sonnig, maximal bis 29 Grad.
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3: 90s at work an diesem Mittwoch, den 1. Juli. Guten Morgen, Deutschland. Schön, dass ihr dabei seid. Spike, It Takes Two, A Deeper Love und Eagle Eye Cherry, Save Tonight. Und heute Abend gibt's auch eine Love Parade Special Sendung. Warum und weswegen? Alles

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1: Yes, heute ist Mittwoch, der 1.7. und heute ist ein ganz besonderes Datum. Am 1. Juli vor 37 Jahren rollt die allererste Love Parade durch Berlin. Den Geburtstag feiern wir hier mit 90s, 90s in unserem Podcast The Story of Love Parade. Nehmt euch DJ und Host Anja Schneider mit hinter die Kulissen der Techno-Szene von damals und wie aus einer kleinen Party-Idee eins der fettesten und wichtigsten Happenings der Geschichte wurde. Und mein Kollege George hier von 90s, 90s, der war zufällig bei der ersten Love Parade im Jahr 89 dabei.
2: Das war so ein kleiner Wagen, es lief ein Tape-Deck von Westbang. Ich kann mich noch erinnern, Monkey See, Monkey Do, ein geiler House-Track damals. Aber das ist ja kaum aufgefallen. Du musst dir vorstellen, auf dem Kudamm in Berlin, damals eingemauert, das war der einzige Hotspot der Stadt, der war immer voll. Wenn dann plötzlich da 60 Leute mit einem Ghetto-Blaster auf dem Wagen durch die Gegend fahren, da guckst du gar nicht so richtig hin. Das ist nicht so richtig krass aufgefallen. Irgendwann hast du gemerkt, es ist wohl eine Demo. Ach, die Love Parade, genau.
1: Ja, aber so begann sie und begeisterte in den Folgejahren Millionen von Menschen. Hört euch wirklich den Podcast an, wenn ihr Zeit habt. Das ist mega interessant. Und heute Abend, passend zum Geburtstag der Love Parade, gibt es eine Love Parade Special mit allen Love Parade Hymnen und Techno-Banger der 90s mit George ab 20 Uhr hier bei 90s, 90s Radio. Und jetzt auch ein bisschen Techno. Moby, aber ganz anders. Why does my heart feel so

Das war's von mir, Rob Green. Gleich Marie bei der Arbeit. Morgen früh stehen wir gemeinsam auf. Ab 5 für 90s, 90s Rob Green Morning. Und aus dem 90s, 90s Sommer Hits Radio in der App und im Web. Hier jetzt C-Block.

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1: Sonne und Wolken sind heute Vormittag dabei und ab und zu kann auch mal ein kräftiger Schauer oder ein Gewitter runterkommen. Richtung Mittag zieht der Regen nach Osten ab, danach wird's freundlicher und oft trocken. Am wärmsten am Oberrhein mit bis zu 28 Grad, sonst so um 20 bis 26 Grad. Morgen dann, im Norden viele Wolken mit etwas Regen und Sturmböen, sonst meist sonnig, maximal bis 29 Grad.
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3: 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Yes, endlich wieder Mittwoch. Ja, so klingt der Decoded-Fan. Es gibt wieder eine neue Folge 90s YouTube. Tom Wax hat wieder ein 90s-Hit genommen und nimmt den für euch auseinander und guckt, wo ist denn die Erfolgsgeschichte hinter dem Song? Warum funktioniert der so gut und was sind die Geheimnisse dahinter? Ja, ich darf gar nicht zu viel verraten. Wir quatschen gleich nochmal in Ruhe darüber. Jetzt gibt's erstmal Edwin Collins mit A Girl Like You und los geht's mit Britney Spears.

0: 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Mos-T über Robert Miles, Children.
1: Das ist, finde ich, besonders toll, das Stück, weil es als instrumental funktioniert. Es ist wirklich eine ganz, ganz tolle Piano-Melodie. Und obwohl kein Text und kein Gesang auf dieser Nummer ist, ist es wirklich ein Hit. Und ist ein ganz, ganz wichtiger 90er-Jahre-Titel, der lustigerweise auch in ganz vielen Versionen funktioniert. Also als Dance-Version, als Klassik-Version. Und freue mich, den auch immer zu hören. 90s.

0: Duran Duran an diesem Mittwoch. Hi!
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0: Ja, Mittwoch, da macht's bei dem einen oder anderen wahrscheinlich schon klick, klick, klick. Neue Folge von eurer Lieblings-YouTube-Serie. Natürlich, 90s, 90s YouTube bringt immer mittwochs eine Folge mit Tom Wax raus, der sich einen 90s-Hit nimmt und Dinge auseinandernimmt und euch erklärt oder mit euch zusammen herausfindet, warum funktioniert denn dieser Song so gut. Und in der aktuellen und neuesten Folge, da treffen wir auf einen alten Bekannten.
2: Ganz genau. Singer, Songwriter, Komponist und Hitgarant. Nosy Katzmann war in den 90ern so gefühlt an fast allen Nummer 1 Hits mitbeteiligt. Ride in the Night zum Beispiel von Jim & Spoon, Mr. Vain von Culture Beat und natürlich auch an More and More vom Captain Hollywood Project. Sein Rezept war so simple Lead-Melodie aus 3 Akkorden, griffiger Text, eine gute Sängerin und Rapper mit dazu und fertig ist der Hit. Die 3 Akkorde bei More and More, die klingen dann so. Laufen immer und immer wieder auf Repeat. Alle 4 Sekunden geht's von vorne los. Dann kommen noch Bass und die Riffmelodie dazu und natürlich so ein paar Schlagzeugelemente für den Beat. Klingt am Ende dann so. Das jetzt einfach hintereinander weg. Alle 4 Sekunden geht's von vorne los. Und je länger man das hört, desto mehr lullen die euch ein. So ein bisschen wie bei einer Art Hypnose. Du wirst da so reingezogen in diesen Groove und kannst dich irgendwann nicht mehr entziehen. Tja, und das ist Nosy Katzmanns Hitformel für More and More. Natürlich gibt's noch mehr zu entdecken zu diesem Song. Checkt dafür die komplette Folge Decoded.
0: 90s, 90s YouTube für euch jetzt am Start. Und jetzt lassen wir uns entführen in diese hypnotische Welt von More and More und dem Captain Hollywood Project.

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1: Wir gehen in den Juli in der Timeline und denken heute an eine Lady, die 1997 auf die wahrscheinlich herzzerreißendste Art und Weise zu Grabe getragen wurde.
2: 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May you ever grow in our hearts. 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
1: England's Rose. Im September 1997 singt Elton John den Song Candle in the Wind auf der Beerdigung der Princess of Wales, auf der Beerdigung von Lady Di.
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1: Der Song wird eine der Hymnen dieses Jahrgangs, erringt 131-fachen Platinstatus. Heute im Jahr 1961 wird Diana Spencer geboren. Wir denken also an die Princess. Und noch ein weiterer Geburtstag heute, ebenfalls am 1. Juli, und zwar 1971. Also exakt 10 Jahre nach Lady Di hat diese Hip-Hop-Dame hier Geburtstag. Melissa Elliott, Missy, kommt in Portsmouth in Virginia zur Welt. Ab den späten 90ern prägt sie den Hip-Hop-Sound und gibt ihm eine gute Portion Girl-Power mit. Alles Gute also zum heutigen Ehrentag, Missy Elliott.
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Hallo in diesem 1. Juli. Wir befinden uns mitten im Geburtstag und zwar im 37. der Love Parade. Und warum erzähle ich euch das? Ganz einfach. Dieser Song ist für mich absolut untrennbar von der Love Parade, weil da fühle ich, sobald die ersten Klänge von Roller Girl, Dear Jesse zu hören sind, bin ich am Tanzen, habe Glitzer auf dem Körper, ich werde von irgendwelchen Menschen nass gespritzt mit wunderbar kühlem Wasser und tanze einfach frenetisch zu dieser Mucke. Noch mehr davon haben wir in unserem Love Parade Radio für euch kostenfrei in der App und im Web. Also klickt euch da gerne mal rein und taucht gemeinsam mit mir und mit vielen anderen vielleicht nochmal ein in dieses geile Love Parade Feeling.

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1: Wolkig und teils nass ist es gerade noch, vor allem vom Alpenrand bis rüber Richtung Oder und Neiße. Da sind auch Gewitter dabei. Im Lauf des Tages zieht das Ganze weiter, dann lockert's öfter auf, aber ein paar Schauer oder Gewitter können ab und zu noch runterkommen. Dazu höchstens 20 bis 28 Grad. Morgen dann vielerorts sonniger und meist trocken, maximal bis 29 Grad.
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4: 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Ey, was für eine Magic Story da gleich auf euch wartet. Kurz nach 11 ist es und die Story geht, ich darf nicht zu viel verraten, aber so viel Aschenbrödel wurde entdeckt. Naja, Aschenbrödel ist übertrieben. Sie war als Background-Sängerin eigentlich engagiert und wurde dann aber im Talent komplett sofort gesehen und hat ihren eigenen Song bekommen. Um wen es da geht, das hört ihr gleich in einer Hit-Story. Vorher noch The Cardigans. Und los geht's jetzt.

0: 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Finally, Cece Peniston.
1: Eigentlich war Cece Peniston nur als Background-Sängerin engagiert. Doch das Plattenlabel erkennt sofort ihr Potenzial und bietet ihr an, einen eigenen Song zu produzieren. Zusammen mit diesem Produzenten nimmt sie also das erste Demo namens Finally auf und das kam so gut an, dass es gleich als Single veröffentlicht wird. Und wir wissen ja schon, Cece Peniston mit Finally wurde ein internationaler Hit.

0: It's a Shame an diesem Mittwoch. Ich bin Marie, hi.
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0: Boah, und was für ein Special Mittwoch. Wir feiern den 37. Geburtstag der Love Parade. Ey, und lasst uns den wirklich ein bisschen zelebrieren, diesen Tag. Es ist was ganz Besonderes. Ganz so klein, mit gerade mal 150 Teilnehmern irgendwie, so eine super süße angemeldete Demo, die dann alle angefangen haben zu tanzen und die Techno-Szene so groß gemacht haben. Man kann sich das heute kaum noch vorstellen. Ne? Ihr wart ja mit dabei. Wem erzähle ich denn das? Und genau deswegen möchten wir gerne eure Geschichten hören. Wie war das denn damals für euch? Hier zum Beispiel die Nancy aus Luxemburg.
2: Hallo, hier ist die Nancy aus Luxemburg. Ich war 1998 zum ersten Mal in Berlin auf der Love Parade. Da war von Luxemburg aus organisierte Busse, so Rave-Bus. Und ich kann mich erinnern an dem Jahr, es hat massiv geregnet. Also wir waren plitschnass, Frisur ruiniert, Kleider plitschnass, nass. Das war uns alles egal. Hauptsache, wir waren in Berlin auf der weltberühmten Love Parade.
0: Ey, so geil. Wir lieben eure Geschichten. Bitte, bitte mehr davon. Wir holen dieses Feeling hier zurück ins Radio mit eurer Story aus Love Parade. Schickt uns unbedingt eine Sprachnachricht. So wie es auch die Nancy gemacht hat. Und zwar einfach per WhatsApp. Ich sag euch die WhatsApp-Nummer an. Einfach abspeichern, eure Geschichte reinschnattern und uns rüberschicken. Die Nummer ist 040 554 19 90. Nochmal 040 554 19 90. Und dann werden wir auch eure Geschichte hier wie die von Nancy zelebrieren. Und ihr hört bis dahin einfach nochmal alle neuen Folgen von The Story of Love Parade bei uns in der kostenfreien Sende-App und im Web. Und heute Abend übrigens, da geht's richtig zur Sache. Da gibt's nämlich ab 20 Uhr hier das große Love Parade Special mit allen Hymnen und Techno-Bängern der 90er.

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Sweet Harmony. Nichts anderes wünsche ich euch in den Ferien oder noch bei der Arbeit. Ich bin Marie, ihr hört 90s. Jetzt mit einem Song, ach, den kann man nicht Song nennen, den muss man Banger nennen, aus unserem Soul und R&B Radio. No Diggity, Leute. Blackstreet, Dr. Dre und mehr von diesen Kalibern bekommt ihr in der App und im Web im Soul und R&B Radio. Yeah.

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1: Wolkig und teils nass ist es gerade noch, vor allem vom Alpenrand bis rüber Richtung Oder und Neiße. Da sind auch Gewitter dabei. Im Lauf des Tages zieht das Ganze weiter, dann lockert's öfter auf, aber ein paar Schauer oder Gewitter können ab und zu noch runterkommen. Dazu höchstens 20 bis 28 Grad. Morgen dann vielerorts sonniger und meist trocken, maximal bis 29 Grad.
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4: 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Um kurz nach 12 wünsche ich all denen, die auch arbeiten müssen, so wie ich, eine tolle Mittagspause. Und all denen, die Urlaub haben, wünsche ich einen grandiosen Tag mit dem coolen Sound der 90er. Gleich Spin Doctors, vorher Seal. Und los geht's jetzt mit Revolution in Paradise.

0: mit einem einfachen Drumstick begann eine unendliche Fanliebe. Angelo Kelly über die Spin Doctors, Two Princes.
1: Ich bin Drummer, das heißt, ich mag natürlich Songs, die auch gutes Schlagzeug haben. Und das ist sehr, sehr funky, sehr gut gespielt. Und ich war als 12-Jähriger, 11-Jähriger, war ich dann mit meinen Geschwistern im Konzert in Köln. Und am Ende hat der Schlagzeuger seine Stöcke geworfen und eine davon habe ich gefangen. Das erinnert mich auch auf jeden Fall auf so meine Jugend von so 11, 12 Jahre. Und das war ein Megatrack, nach wie vor.

0: Urban Cookie Collective an eurem Mittwoch hier. Ich bin Marie. Hi!
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0: Na Freunde, so ein paar Folgen haben wir jetzt schon auf dem Buckel. Es ist Folge Nummer 6 am Start. Immer mittwochs bekommt ihr Nachschub bei 90s, 90s YouTube. Unser Kollege und absoluter Musiknerd Tom Wax nimmt sich einen 90s Hit und findet mit euch raus, warum ist denn das Ding überhaupt ein Hit. Bei dem Song, den wir diese Woche am Start haben, da könnte man sagen, es könnte daran liegen, dass es ein alter Bekannter ist, oder?
2: Ganz genau. Singer, Songwriter, Komponist und Hitgarant. Nosy Katzmann war in den 90ern so gefühlt an fast allen Nummer 1 Hits mitbeteiligt. Ride in the Night zum Beispiel von Jim & Spoon, Mr. Vain von Culture Beat und natürlich auch an More and More vom Captain Hollywood Project. Sein Rezept war so simple Lead-Melodie aus 3 Akkorden, griffiger Text, eine gute Sängerin und Rapper mit dazu und fertig ist der Hit. Die 3 Akkorde bei More and More, die klingen dann so. Die laufen immer und immer wieder auf Repeat. Alle 4 Sekunden geht's von vorne los. Dann kommen noch Bass und die Riffmelodie dazu und natürlich so ein paar Schlagzeugelemente für den Beat. Klingt am Ende dann so. Das jetzt einfach hintereinander weg. Alle 4 Sekunden geht's von vorne los. Und je länger man das hört, desto mehr lullen die euch ein. So ein bisschen wie bei einer Art Hypnose. Du wirst da so reingezogen in diesen Groove und kannst dich irgendwann nicht mehr entziehen. Tja, und das ist Nosy Katzmanns Hitformel für More and More. Natürlich gibt's noch mehr zu entdecken zu diesem Song. Checkt dafür die komplette Folge Decoded.
0: Ja, 90s, 90s YouTube. Ab heute eine neue Folge und da lassen wir uns auch gerne reinziehen. Captain Hollywood Project, More and More gibt's auch jetzt hier für euch.

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1: Wir gehen in den Juli in der Timeline und denken heute an eine Lady, die 1997 auf die wahrscheinlich herzzerreißendste Art und Weise zu Grabe getragen wurde.
2: Goodbye, England's Rose. May you ever grow in our hearts. You were the greatest.
1: England's Rose. Im September 1997 singt Elton John den Song Candle in the Wind auf der Beerdigung der Princess of Wales, auf der Beerdigung von Lady Di.
2: And it seems to me, you lived your life like a candle.
1: Der Song wird eine der Hymnen dieses Jahrgangs, erringt 131-fachen Platinstatus. Heute im Jahr 1961 wird Diana Spencer geboren. Wir denken also an die Princess. Und noch ein weiterer Geburtstag heute, ebenfalls am 1. Juli, und zwar 1971. Also exakt 10 Jahre nach Lady Di hat diese Hip-Hop-Dame hier Geburtstag. Melissa Elliott, Missy, kommt in Portsmouth in Virginia zur Welt. Ab den späten 90ern prägt sie den Hip-Hop-Sound und gibt ihm eine gute Portion Girl-Power mit. Alles Gute also zum heutigen Ehrentag, Missy Elliott.
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Sicher, von Mutti Madonna können wir alle noch was lernen. Habt ihr hier gerade gehört bei 90s Night ist mit Beautiful Stranger. Und sie hat in einem Interview letztens verraten, wenn ich länger als 10 Minuten auf Instagram bin, dann werde ich depressiv. Sie versteht nicht, warum sie einer nicht existierenden Entität, ich habe nachgeguckt, was das ist, eine nicht existierende Konstruktion, so, nicht reale Konstruktion, meint sie damit, also warum sie dieser nicht realen Konstruktion Macht über ihre Seele, ihr Selbstbild und die Weltansicht geben soll. Also, entschuldige mal, sie hat es aufs Bund gebracht, dieses Doomscrolling und so. Wir sollten alle mehr in die Reality zurückkommen. Und zwar am besten mit Musik im Ohr. Und das passt ja natürlich super in unserem Summer Radio. Bekommt ihr die komplette Sommermucke der 90er in der kostenfreien Sender-App und im Web. Hier ist die Summertime daraus. 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
1: Wolken und Sonne wechseln sich gerade ab und ab und zu kann noch ein Schauer oder ein Gewitter runterkommen, vor allem Richtung Alpenrand. Im Laufe des Nachmittags zieht der Regen weiter nach Osten weg, danach wird's oft freundlicher und im Westen bleibt's eher trocken. Die Höchstwerte liegen heute bei 20 bis 28 Grad. Morgen dann meist sonnig und trocken, maximal bis 29 Grad.
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4: 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Nach einem musikalischen Welterfolg und einem Angebot in der Tasche über mehreren Millionen Dollar einfach dann zu sagen, nö, wir lösen uns auf, wir haben jetzt einen Song gemacht und der war geil. Also da muss man schon ganz schön Cojones für haben. Welche Band diese Cojones hatte und welche Geschichte dahinter steckt, gleich in einer spannenden Hit-Story, direkt nach Janet Jackson. Und los geht's jetzt mit The Rembrandts. Ich bin Marie, um kurz nach 1. Hi.

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1: Stardust startet als französisches Musikprojekt, bei dem auch Thomas Bangalter von Daft Punk mitmacht. Obwohl der Song ein großer Hit wird, hat die Band einfach keine Lust mehr. Das Angebot, für mehrere Millionen Dollar ein komplettes Stardust-Album zu produzieren, lehnen sie einfach ab und lösen sich stattdessen kurz nach Veröffentlichung der Single auf.
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So eine krasse Entscheidung. Die Red Hot Chili Peppers haben für 140 Millionen US-Dollar ihren kompletten Musikkatalog, also nahezu den kompletten Musikkatalog, verkauft. Gerade hier gehört bei 90s 90s. Und ich habe mich gefragt, was heißt denn das jetzt eigentlich? Das heißt unter anderem, dass die Einnahmen, ja, also jedes Mal, wenn wir einen Red Hot Chili Peppers Song spielen, müssen ja wir dafür bezahlen, dass wir das Ding spielen. Und diese Einnahmen gehen eben an die Red Hot Chili Peppers. Jetzt aber nicht mehr. Jetzt nach dem Verkauf der Rechte geht jede Tantiem, also alle Tantiemen gehen dann an Warner Music. Das fand ich ein bisschen spannend. Ihr vielleicht auch, wenn nicht, es tut mir leid für die letzten 40 Sekunden eures Lebens. Ich mach wieder Musik an. Hier ist More and More bei 90s 90s. 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

mit Nathalie Imbruglia durch den Mittwoch, ja, Arbeitstag oder schon Ferientag oder Urlaubstag oder wie auch immer. Ich bin auf jeden Fall für euch da. Hi, Marie hier, 90s läuft. Heute Abend ab 20 Uhr bin ich nicht mehr zu hören hier im Radio. Ich werde aber auf jeden Fall am Start sein, denn da gibt es hier im Programm ein Special. Heute zum Geburtstag, zum 37. der Love Parade, gibt es hier ab 20 Uhr nämlich einen Love Parade Special mit all den Bängern, die wir gefeiert haben in den 90ern. Ich freue mich, das glaubt ihr nicht und ihr seid bestimmt auch mit dabei. Hier jetzt schon mal ein Song aus unserem Love Parade Radio in der App und im Web zu hören. The Hole, meet her at the Love Parade.

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1: Im Studio Lisa Schwarzkopf. Der Tankrabatt ist Geschichte und die Preise sind heute Mittag an vielen Zapfsäulen ordentlich in die Höhe geschossen. Zum Teil ging es um etwa 20 Cent drauf. Schon gestern war Sprit deutlich teurer geworden. Damit ist das Auslaufen des Tankrabatts laut ADAC ungerechtfertigt vorweggenommen worden. Steuern, Arbeit, Soziales. Für Schwarz-Rot stehen heute einige dicke Brocken auf der Tagesordnung. Beim Koalitionsausschuss wollen die Parteispitzen die Weichen für die ganz großen Reformen stellen. Gut möglich, dass es in die Verlängerung geht. Hoffentlich mit einem besseren Ende als beim DFB-Team. Der mutmaßliche Todesschütze von Stade sitzt jetzt in U-Haft. Gegen ihn ist Haftbefehl wegen sechsfachen Mordes erlassen worden. Der 45-Jährige soll in einer Jugendhilfeeinrichtung sechs Mitarbeiter von Jugendamt und Jugendhilfe erschossen haben. Hintergrund war wohl ein Sorgerechtsstreit. In den Niederlanden und Ecuador haben die Trainer nach dem WM-Aus schon hingeschmissen. Julian Nagelsmann will offenbar weitermachen. Der Bundestrainer ist heute in München gelandet. Der DFB analysiert jetzt erstmal das Turnier. Heute Abend geht die WM weiter. England, Belgien und die USA sind im Einsatz.
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2: Sonne und Wolken sind jetzt rund um die Mittagszeit am Start. Dazu kann es vereinzelt noch ordentlich krachen mit einem Gewitter und kräftigem Regen, am ehesten Richtung Alpenrand. Später lockert es öfter auf und die Schauer werden seltener. Im Westen bleibt es meist trocken. Dazu liegen die Höchstwerte bei 20 bis 28 Grad. Morgen im Norden viele Wolken und ab und zu Regen, sonst viel Sonne und trocken, maximal bis 29 Grad.
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5: 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Wir starten rein in unser letztes berühmtes Stündchen mit der Frau, die ganz aktiv am Tag nicht mehr als 10 Minuten Instagram konsumiert, weil sie sagt, da wird man ja depressiv. Ich finde, das ist ein wegweisender Oh Gott, Marie, was ist denn mit dir los? Hallo? Werd mir gleich mal ein Eis gönnen hier. Das ist ja eine sehr gute Vorgabe, die sie uns da gibt. Mehr als 10 Minuten, mehr brauchen wir eigentlich auch nicht. Wir starten rein mit Deeper and Deeper hier.

0: allen anderen, dass das ein Hit wird. DJ Bobo über Corona, Rhythm of the Night. This is the
1: rhythm of the night. Es gab immer eine Musikmesse in Frankreich, die hieß Midem. Und da hat man versucht, seine neuesten Songs an die verschiedenen Plattenfirmen weltweit hörbar zu machen. Und Rhythm of the Night von Corona lief an dieser Messe fast bei jeder Plattenfirma. Und man hat schon gewusst, ein halbes Jahr vorher, das wird ein Riesending. Wir waren auf derselben Messe mit unseren Songs und haben gedacht, wow, so ein Song, der dann bestimmt mal kommen wird, möchten wir.

0: 1. Juli. Hallo Marie für euch am Start.
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0: Ja, der 1. Juli ist bekanntlich auch der Geburtstag dieses Events, was so klein begann vor 37 Jahren mit 150 Teilnehmern und einem sehr ungeduldigen Polizisten, der am Wittenbergplatz irgendwann sagte, ja nun, lauft halt einfach los, diese paar 150 Hansels mit einer wirklich geilen Mucke im Gepäck. Und so war die Geburtsstunde der Techno-Szene in Berlin. Das war ein absolutes Happening, was zu einem Millionen-Event am Ende angewachsen ist. Alle spannenden Fakten rund um die Love Parade, die bekommt ihr in der App und im Web in unserem Podcast The Story of Love Parade. Da kommen dann auch ganz viele zu Wort, die Wegbegleiter gewesen sind, so wie unser Kollege George.
2: Das war so ein kleiner Wagen, es lief ein Tape Deck von Westbang. Ich kann mich noch erinnern, Monkey See, Monkey Do, ein geiler House-Track damals. Aber das ist ja kaum aufgefallen. Du musst dir vorstellen, auf dem Kudamm in Berlin, damals eingemauert, das war der einzige Hotspot der Stadt. Der war immer voll. Wenn dann plötzlich da 60 Leute mit einem Ghetto-Blaster auf dem Wagen durch die Gegend fahren, da guckst du gar nicht so richtig hin. Das ist nicht so richtig krass aufgefallen. Irgendwann hast du gemerkt, es ist wohl eine Demo. Ach, die Love Parade, genau.
0: Ah ja, die kleine süße Love Parade, der 1. Juli 89. Unser Kollege George war dabei und diese Geschichten wollen wir, und zwar von euch, die ganz persönlichen Geschichten eurer Love Parade. Also unbedingt eine Sprachnachricht zu uns, bitte, bitte, mit eurer Story of Love Parade. Speichert euch schnell unsere WhatsApp-Nummer ab. Das ist die 040-5541-9090. Nochmal 040-5541-9090 und schickt uns eure Story of Love Parade. Danke schon mal im Vorfeld.

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1: Wir gehen in den Juli in der Timeline und denken heute an eine Lady, die 1997 auf die wahrscheinlich herzzerreißendste Art und Weise zu Grabe getragen wurde.
2: Goodbye, England's Rose. May you ever grow in our hearts. You were the greatest.
1: England's Rose. Im September 1997 singt Elton John den Song Candle in the Wind auf der Beerdigung der Princess of Wales, auf der Beerdigung von Lady Di.
2: And it seems to me, you lived your life like a candle.
1: Der Song wird eine der Hymnen dieses Jahrgangs, erringt 131-fachen Platinstatus. Heute im Jahr 1961 wird Diana Spencer geboren. Wir denken also an die Princess. Und noch ein weiterer Geburtstag heute, ebenfalls am 1. Juli, und zwar 1971, also

So, exakt 10 Jahre nach Lady Di hat diese Hip-Hop-Dame hier Geburtstag. Melissa Elliott, Missy, kommt in Portsmouth in Virginia zur Welt. Ab den späten 90ern prägt sie den Hip-Hop-Sound und gibt ihm eine gute Portion Girl Power mit. Alles Gute also zum heutigen Ehrentag, Missy Elliott. 90s, 90s. 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

Living on my own, so klingt euer Mittwoch hier bei 90s 90s, der coole Sound der 90er. Und ja, ich muss zugeben, hin und wieder sind hier so ein paar Banger in unserer Playlist, die nicht in so eine kuschelige Atmosphäre wie im Büro passen. Oder auch zum Beispiel, wenn man sich mit Freunden trifft oder so. Da habe ich aber einen Tipp für euch, und zwar unser Dinner Party Radio. Einfach das anmachen, das funktioniert immer ganz entspannt im Hintergrund. Da laufen dann hier so eine Songs, Latricia McNeil zum Beispiel mit Ain't That Just The Way, das Radio in der App und im Web, und der Song jetzt daraus.

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1: Im Studio Lisa Schwarzkopf. Pünktlich um 12 sind die Preise an vielen Tankstellen wieder ordentlich in die Höhe geschossen. Denn der Tankrabatt ist Geschichte. Alle Steuern auf Kraftstoff werden wieder fällig. Eine Ersatzentlastungsmaßnahme ist bisher noch nicht geplant. Die EU will die Paketflut von Temu, Shein und Co. eindämmen. Auf Sendungen aus Nicht-EU-Ländern mit unter 150 Euro Warenwert werden ab heute pauschal 3 Euro Zoll pro Produktgruppe fällig. Und die Rente sowie die Mindestlöhne für Pfleger steigen. Kaffeetrinker können sich freuen. Bohnen, Kapseln und Co. werden billiger. Mehrere Discounter haben die Preise jetzt gesenkt. Auch Markenkaffee wird günstiger. Ernteausfälle hatten letztes Jahr für hohe Weltmarktpreise gesorgt. Die sind jetzt wieder runtergegangen. Er hat YMCA gesungen und mitgeschrieben. Jetzt ist der Frontmann der Village People tot. Victor Willis starb mit 74 Jahren nach kurzer, schwerer Krankheit, teilte die Band jetzt mit.
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2: Viele Wolken und immer wieder kräftiger Regen mit Gewittern sind heute Nachmittag noch ein Thema. Das zieht aber rüber Richtung Osten ab. Danach lockert es auf. Ganz vereinzelt kann noch mal ein Gewitter oder Schauer runterkommen. Dazu liegen die aktuellen Höchstwerte zwischen 20 und 28 Grad. Morgen dann im Norden mehr Wolken und ab und zu etwas Regen, sonst oft sonnig bei maximal 29 Grad.
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5: Das ist der Mittwochnachmittag, jetzt mit Coolio, Gangsters Paradise, nach Adamski Killer. Und hier sind Ace of Base, Don't Turn Around. Ich bin Susanka und wünsche einen wunderschönen Mittwoch.

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1: Gangsta's Paradise nutzt ein Sample aus dem Stevie Wonder Song Pastime Paradise. Doch Stevie ist am Anfang gar nicht erfreut über die Verwendung von seinem Song und verbietet erstmal die Veröffentlichung. Erst nachdem Coolio dann die Schimpfwörter aus dem Lied rausnimmt, sagt Stevie Wonder, okay, jetzt darfst du. Und interessant, 95 tritt Stevie Wonder sogar bei den Billboard Music Awards zusammen mit Coolio auf. 90s, 90s.

0: Das Chumbawamba hier bei 90s 90s.
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0: Wir feiern heute einen Geburtstag, nämlich am 1. Juli vor 37 Jahren, das war dann 89, genau, da ist die erste Love Parade durch Berlin gerollt mit 150 Leutchen. In unserem Podcast, The Story of Love Parade, da nimmt euch DJ und Host Anja Schneider mit hinter die Kulissen der Techno-Szene von damals. Und auch mein Kollege George hier von 90s 90s, der war einer dieser 150 und zufällig dabei bei dieser ersten Love Parade. George?
2: Also ich wusste, dass es die Love Parade geben wird, das mal im Vorfeld, weil ich habe Motte irgendwann ein paar Monate vorher in einer Bar getroffen in Kreuzberg und hatte irgendwas von irgendeiner Demo gefaselt und irgendwann stand auch der Tag fest, aber ich hatte es auch wieder total vergessen. So kam es, dass ich genau an dem Tag mit meiner damaligen Freundin auf dem Kudamm einkaufen war und dann war ich irgendwie mit einer Karstadt-Tüte links und einer irgendeiner Supermarkt-Tüte rechts da unterwegs und dachte, oh nee, ach du Kacke, heute ist ja Love Parade. Und dann sind die da vorbeigefahren und da haben wir gesagt, Mensch, da wollten wir doch eigentlich mitlaufen. Dann haben wir das gemacht mit den Einkaufstüten. Und das haben viele so gemacht. Wir sind ein Stück mitgelaufen.
0: Und später hat man die Einkaufstüten dann angezogen bei der Love Parade. Übrigens, den Original Love Parade Sound, den gibt's heute Abend mit George hier bei 90s 90s. Und der spielt für euch alle Hymnen dieser fetten Party. Und unseren Podcast findet ihr wie alles auf 90s90s.de. Also draufklicken.

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1: Im Studio Lisa Schwarzkopf. Der Tankrabatt ist Geschichte und die Preise sind heute Mittag an vielen Zapfsäulen ordentlich in die Höhe geschossen. Zum Teil ging es um etwa 20 Cent drauf. Schon gestern war Sprit deutlich teurer geworden. Damit ist das Auslaufen des Tankrabatts laut ADAC ungerechtfertigt vorweggenommen worden. Schwarz-Rot will große Reformen auf den Weg bringen. Und heute beim Koalitionsausschuss soll der große Durchbruch gelingen. Unter anderem wollen die Parteispitzen die Weichen für eine Steuerreform stellen. Der Attentäter vom Magdeburger Weihnachtsmarkt will das Urteil des Landgerichts nicht akzeptieren. Seine Verteidigung hat Revision eingelegt. Jetzt prüft der Bundesgerichtshof, ob es in dem Verfahren Fehler gab. Der 51-Jährige war unter anderem wegen sechsfachen Mordes zu lebenslanger Haft verurteilt worden. Bundestrainer Nagelsmann ist nach dem peinlichen WM-Aus in München gelandet. Der Druck auf ihn wächst. Während in den Niederlanden und Ecuador die Trainer schon hingeschmissen haben, will der DFB die WM erst einmal aufarbeiten. Heute spielen unter anderem England und Belgien ums Achtelfinale.
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2: Viele Wolken und immer wieder kräftiger Regen mit Gewittern sind heute Nachmittag noch ein Thema. Das zieht aber rüber Richtung Osten ab. Danach lockert es auf. Ganz vereinzelt kann noch mal ein Gewitter oder Schauer runterkommen. Dazu liegen die aktuellen Höchstwerte zwischen 20 und 28 Grad. Morgen dann im Norden mehr Wolken und ab und zu etwas Regen. Sonst oft sonnig bei maximal 29 Grad.
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5: 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Headway, what is love? Hört ihr nach TLC Waterfalls. Und hier ist Mr. Big to be with you. Superschöne Ballade für euren Mittwochnachmittag. Ich bin Susanka.

0: unbekannt, aber stahl allen die Show. Alex Christensen über Hathaway. What is love?
1: Ich hatte einen Auftritt in einer Diskothek und an dem Abend gab es irgendwie so ein Schild. Also ich war da, Scooter war da und ein Newcomer, die hieß Hathaway. Ich kannte aber gar nicht den Song. Und da kam ich rein und dachte so, okay, wahrscheinlich Amerikaner, Quatsch mit dem. Dachte, ja, wir haben einen Song, den haben zwei Deutsche geschrieben und ich habe den Text gemacht. Ist er damit aufgetreten, ich habe die Nummer gehört. Und wie das so eben ist, wenn man das dann sieht, den Typen dazu sieht, diesen Song hört, weiß man, das ist ein ganz, ganz großer Hit. So einen haben wir heute Abend nicht zu liefern. Der hat hier den Laden heute abgeräumt, das war richtig, richtig gut. 90s, 90s.

0: hier bei 90s 90s geht's weiter mit dem Stiefbruder von Dr. Dre und das ist Warren G. Und der fühlt sich ein bisschen alleingelassen von Dr. Dre und Snoop Dogg, denn die beiden, die haben in letzter Zeit wieder richtig viel zusammen gemacht musikalisch und ihn nicht einmal kontaktiert, hat er gerade im letzten Monat gesagt in einem Podcast. Es ist kein Diss gegen die beiden, aber ihr hättet Warren anrufen können, um einfach mal abzuhängen. Warren, wir widmen dir jetzt die nächsten 4 Minuten. Hier ist Warren G mit Nate Dogg und Regulate.
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1: Wir gehen in den Juli in der Timeline und denken heute an eine Lady, die 1997 auf die wahrscheinlich herzzerreißendste Art und Weise zu Grabe getragen wurde.
2: Goodbye, England's Rose. May you ever grow in our hearts. You were the greatest place to sell.
1: England's Rose. Im September 1997 singt Elton John den Song Candle in the Wind auf der Beerdigung der Princess of Wales, auf der Beerdigung von Lady Di.
2: And it seems to me, you lived your life like a candle.
1: Der Song wird eine der Hymnen dieses Jahrgangs, erringt 131-fachen Platinstatus. Heute im Jahr 1961 wird Diana Spencer geboren. Wir denken also an die Princess. Und noch ein weiterer Geburtstag heute, ebenfalls am 1. Juli, und zwar 1971. Also exakt 10 Jahre nach Lady Di hat diese Hip-Hop-Dame hier Geburtstag. Melissa Elliott, Missy, kommt in Portsmouth in Virginia zur Welt. Ab den späten 90ern prägt sie den Hip-Hop-Sound und gibt ihm eine gute Portion Girl Power mit. Alles Gute also zum heutigen Ehrentag, Missy Elliott.
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heute feiern wir 37 Jahre Love Parade. Am 1. Juli 89 ist die erste über den Kuhdamm gerollt mit 150 Beteiligten. Unser Kollege George, der war damals durch Zufall mit dabei und der lädt euch heute ein zu einem Special ab 20 Uhr. Die geilsten Love Parade Hymnen hört ihr dann hier bei uns. Und jetzt geht's rein ins 90s Love Parade Radio. Das findet ihr über die Homepage oder in der App. Hier ist Dr. Motte mit Westbam One World, One Future. Love Parade.

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1: Im Studio Lisa Schwarzkopf. Pünktlich um 12 sind die Preise an vielen Tankstellen wieder ordentlich in die Höhe geschossen. Denn der Tankrabatt ist Geschichte. Alle Steuern auf Kraftstoff werden wieder fällig. Eine Ersatzentlastungsmaßnahme ist bisher noch nicht geplant. Um die Bundeswehr weiter zu stärken, hat die Bundesregierung zwei neue Gesetze auf den Weg gebracht. Zum einen sollen Reservisten in Zukunft wieder zu Übungen verpflichtet werden können. Beim zweiten Gesetz geht es darum, Bauvorhaben der Bundeswehr zu beschleunigen. In Venezuela sind nach dem verheerenden Erdbeben vor einer Woche bisher fast 6.500 Menschen gerettet worden. Darunter ist auch ein Dreijähriger. Das Kind wurde gestern, 6 Tage nachdem es verschüttet wurde, lebend aus den Trümmern eines Hauses geborgen. Der größte Musikwettbewerb der Welt bekommt Zuwachs. Kanada schickt erstmals einen Act zum Eurovision Song Contest. Premiere ist nächstes Jahr beim ESC in Bulgarien. Kanada ist das erste neue Teilnehmerland seit Australien 2015.
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2: Wolkig und teils ziemlich nass ist es gerade noch. Dazu sind auch Gewitter dabei, vor allem rund um die Alpen und rüber bis an Oder und Neiße. Später lockert das Ganze aber öfter auf. Ganz vereinzelt kann trotzdem noch mal ein Schauer oder ein Gewitter runterkommen. Die Temperaturen liegen jetzt am späten Nachmittag bei rund 20 bis 28 Grad. Morgen dann im Norden viele Wolken und ab und zu Regen, im Süden meist sonnig und trocken, maximal bis 29 Grad.
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5: 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Mit Ihnen haben wir am Freitag bei der Kieler Woche gefeiert in der Hitze. Culture Beat Mr. Vane. Jetzt gleich für euch nach Lisa Stansfield und

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0: So, es geht wieder einem Track an den Kragen. Was heißt an den Kragen? Wir schauen ganz genau hin und gucken, wie die großen Hymnen der 90er teilweise produziert worden sind. Das sind ganz skurrile Geschichten. Und die findet raus Tom Wax, Producer, DJ und Freund und Kollege von uns hier bei 90s, 90s. In dieser Woche, seit heute, geht's um More and More vom Captain Hollywood Project.
2: Ganz genau. Singer, Songwriter, Komponist und Hitgarant. Nosy Katzmann war in den 90ern so gefühlt an fast allen Nummer 1 Hits mit beteiligt. Ride in the Night zum Beispiel von Jim & Spoon, Mr. Vain von Culture Beat und natürlich auch an More and More vom Captain Hollywood Project. Sein Rezept war so simple Lead-Melodie aus 3 Akkorden, griffiger Text, eine gute Sängerin und Rapper mit dazu und fertig ist der Hit. Die 3 Akkorde bei More and More, die klingen dann so. Die laufen immer und immer wieder auf Repeat. Alle 4 Sekunden geht's von vorne los. Dann kommen noch Bass und die Riffmelodie dazu und natürlich so ein paar Schlagzeugelemente für den Beat. Klingt am Ende dann so. Das jetzt einfach hintereinander weg. Alle 4 Sekunden geht's von vorne los. Und je länger man das hört, desto mehr lullen die euch ein. So ein bisschen wie bei einer Art Hypnose. Du wirst da so reingezogen in diesen Groove und kannst dich irgendwann nicht mehr entziehen. Tja, und das ist Nosy Katzmanns Hitformel für More and More. Natürlich gibt es noch mehr zu entdecken zu diesem Song. Check dafür die komplette Folge Decoded.
0: Jetzt bei YouTube von 90s, 90s und hier ist er. Hier ist der Track Captain Hollywood Project mit More and More.
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Es geht mitten rein ins Jahrzehnt, ins Jahr 96. Savage Garden, To the Moon and Back und das Jahr 94, Erotic. Max, don't have sex with your ex. Ich bin Susanka, schönen Vorabend euch. Oh man.

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Wir schalten 14 Gänge runter und gehen jetzt rein ins Boy Groups Radio von 90s 90s auf unserer Homepage oder in der App zu finden. Es sind allerdings die Bad Boys der Boy Groups, wobei auch die konnten Ballade und das beweisen sie hier, East 17 Around the World.

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1: Im Studio Lisa Schwarzkopf. Der Tankrabatt ist Geschichte und die Preise sind heute Mittag an vielen Zapfsäulen ordentlich in die Höhe geschossen. Zum Teil ging es um etwa 20 Cent drauf. Schon gestern war Sprit deutlich teurer geworden. Damit ist das Auslaufen des Tankrabatts laut ADAC ungerechtfertigt vorweggenommen worden. Millionen Menschen in Deutschland kriegen ab heute mehr Geld. Mit dem Juli steigen die Renten sowie die Mindestlöhne für Pfleger. Außerdem startet auch die Steuererklärung mit nur einem Klick, zunächst für bestimmte Arbeitnehmer und Rentner. Und im Kölner Dom muss man jetzt Eintritt bezahlen. Viele Bahnmitarbeiter werden im Fernverkehr jetzt mit Bodycams ausgestattet. Die Idee dahinter, wenn es an Bord mal brenzlig wird, läuft gleich die Kamera mit. Das soll deeskalieren und im Ernstfall auch für Klarheit sorgen. Auch Fahrgäste sollen sich dadurch sicherer fühlen. Da hat wohl jemand im Kanzleramt den falschen Knopf gedrückt. Nach dem Post auf X von Friedrich Merz zum deutschen WM aus spricht die Regierung jetzt von einem Abstimmungsfehler. In dem Post war von Stolz, Einsatz und Begeisterung die Rede. Das kam bei vielen Fußballfans gar nicht gut an.
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2: Wolkig geht's durch den Abend, dazu kann es vereinzelt noch gewittern, vor allem im Süden. Später in der Nacht beruhigt sich das Ganze und es lockert auch mal auf. Die Tiefstwerte liegen dann zwischen 15 und 9 Grad. Morgen gibt's im Süden meist Sonne und es bleibt trocken. Richtung Küste hängen mehr Wolken, maximal sind 29 Grad drin.
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5: 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Die Patcher Boys mit Go West nach Zuckerbau, here we go. Und hier sind Take That mit Sure. Ich bin Susanka und wünsche einen schönen Abend.

0: auf den zweiten Blick. Sebastian Krumbiegel von den Prinzen über Pet Shop Boys. Go West.
1: Pet Shop Boys, muss ich ganz ehrlich sagen, fand ich am Anfang, war ich kein Fan von und habe dann irgendwann einen Bericht über die gesehen und über den großen Kunstappeal, den die wirklich haben, und habe sie mittlerweile zweimal live gesehen und finde die ganz großartig. 90.

0: Ihr hört 90s 90s an diesem Mittwochabend.
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0: Wir feiern die Love Parade heute, denn sie hat Geburtstag und wird 37 Jahre alt. 1989, am 1. Juli, da ist sie das erste Mal gerollt durch Berlin mit gerade mal 150 Leuten. Und einer davon war unser Kollege George. Du bist da durch Zufall reingeraten, George.
2: Das war so ein kleiner Wagen. Es lief ein Tape-Deck von Westbang. Ich kann mich noch erinnern, Monkey See, Monkey Do, ein geiler House-Track damals. Aber das ist ja kaum aufgefallen. Du musst dir vorstellen, auf dem Kudamm in Berlin, damals eingemauert, das war der einzige Hotspot der Stadt. Der war immer voll. Wenn dann plötzlich da 60 Leute mit einem Ghetto-Blaster auf dem Wagen durch die Gegend fahren, da guckst du gar nicht so richtig hin. Das ist nicht so richtig krass aufgefallen. Irgendwann hast du gemerkt, es ist wohl eine Demo. Ach, die Love Parade, genau.
0: Ah, wie krass, ey. Diese Storys sind es einfach. Oder habt ihr auch eine Story von der Love Parade? Wo habt ihr die vielleicht mal erlebt? Was ist da so passiert? Skurriles, Lustiges oder auch einfach nur Schönes? Her damit an die 040 5541 90 90. Und heute Abend übrigens Love Parade Special hier bei 90s 90s mit George.

Neu dabei, Spike Respect. Worte von Friederike aus Braunschweig über 90s Instagram.

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1: Wir gehen in den Juli in der Timeline und denken heute an eine Lady, die 1997 auf die wahrscheinlich herzzerreißendste Art und Weise zu Grabe getragen wurde.
2: Goodbye, England's Rose. May you ever grow in our hearts. 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
1: England's Rose. Im September 1997 singt Elton John den Song Candle in the Wind auf der Beerdigung der Princess of Wales, auf der Beerdigung von Lady Di.
2: And it seems to me, you lived your life like a candle.
1: Der Song wird eine der Hymnen dieses Jahrgangs, erringt 131-fachen Platinstatus. Heute im Jahr 1961 wird Diana Spencer geboren. Wir denken also an die Princess. Und noch ein weiterer Geburtstag heute, ebenfalls am 1. Juli, und zwar 1971. Also exakt 10 Jahre nach Lady Di hat diese Hip-Hop-Dame hier Geburtstag. Melissa Elliott, Missy, kommt in Portsmouth in Virginia zur Welt. Ab den späten 90ern prägt sie den Hip-Hop-Sound und gibt ihm eine gute Portion Girl-Power mit. Alles Gute also zum heutigen Ehrentag, Missy Elliott.
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Backstreet Boys, das ist 90s 90s. Und jetzt ein Kollege von uns hier im Programm, Bürger Lars Dietrich, der begleitet euch immer ins Wochenende, jeden Samstag von 8 bis 12 Uhr. Und es ist jetzt wieder seine Saison, denn diese Nummer hier, die steht einfach für Sommer. Deswegen findet ihr sie auch im 90s 90s Sommer Hits Radio über die App oder auf unserer Homepage. Bürger Lars Dietrich und Sex.

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1: Im Studio Lisa Schwarzkopf. Pünktlich um 12 sind die Preise an vielen Tankstellen wieder ordentlich in die Höhe geschossen. Denn der Tankrabatt ist Geschichte. Alle Steuern auf Kraftstoff werden wieder fällig. Eine Ersatzentlastungsmaßnahme ist bisher noch nicht geplant. Steuern, Arbeit, Soziales. Für Schwarz-Rot stehen heute einige dicke Brocken auf der Tagesordnung. Beim Koalitionsausschuss wollen die Parteispitzen die Weichen für die ganz großen Reformen stellen. Gut möglich, dass es in die Verlängerung geht. Hoffentlich mit einem besseren Ende als beim DFB-Team. Ein Tornado ist am Mittag über den Bodensee gefegt. Die Wasserhose hatte sich vor Friedrichshafen gebildet. Gut eine halbe Stunde lang und sogar kilometerweit zu sehen. Zum Glück blieb's beim spektakulären Naturschauspiel. Verletzt wurde niemand. Viele Gamer können neue Spiele bald nicht mehr im Laden kaufen. Sony will ab 2028 keine neuen PlayStation-Discs mehr produzieren. Statt Hülle im Regal gibt's da nur noch Download, weil immer mehr Spieler sich die Games sowieso schon runterladen.
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2: Wolkig geht's durch den Abend, dazu kann es vereinzelt noch gewittern, vor allem im Süden. Später in der Nacht beruhigt sich das Ganze und es lockert auch mal auf. Die Tiefstwerte liegen dann zwischen 15 und 9 Grad. Morgen gibt's im Süden meist Sonne und es bleibt trocken. Richtung Küste hängen mehr Wolken. Maximal sind 29 Grad drin.
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0: Das ist 90s 90s am Mittwochabend.
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0: Die Musik, die wir lieben, die werden wir bald nicht mehr mit den gleichen Ohren hören wie jemals zuvor. Denn Tom Wax, DJ-Produzent und Freund von uns, Kollege hier bei 90s 90s, der entschlüsselt die Erfolgsformeln. Was heißt das auf Deutsch? Er guckt mal, wie genau diese Tracks teilweise produziert worden sind. Und das sind richtig geile Stories. Seit heute gibt es eine neue Folge, also immer mittwochs. Und es geht diesmal um Captain Hollywood Project mit More and More.
2: Ganz genau. Singer, Songwriter, Komponist und Hitgarant. Nosy Katzmann war in den 90ern so gefühlt an fast allen Nummer 1 Hits mit beteiligt. Ride in the Night zum Beispiel von Jim & Spoon, Mr. Vain von Culture Beat und natürlich auch an More and More vom Captain Hollywood Project. Sein Rezept war so simple Lead-Melodie aus 3 Akkorden, griffiger Text, eine gute Sängerin und Rapper mit dazu und fertig ist der Hit. Die 3 Akkorde bei More and More, die klingen dann so. Laufen immer und immer wieder auf Repeat. Alle 4 Sekunden geht's von vorne los. Dann kommen noch Bass und die Riffmelodie dazu und natürlich so ein paar Schlagzeugelemente für den Beat. Klingt am Ende dann so. Das jetzt einfach hintereinander weg. Alle 4 Sekunden geht's von vorne los. Und je länger man das hört, desto mehr lullen die euch ein. So ein bisschen wie bei einer Art Hypnose. Du wirst da so reingezogen in diesen Groove und kannst dich irgendwann nicht mehr entziehen. Tja, und das ist Nosy Katzmanns Hitformel für More and More. Natürlich gibt es noch mehr zu entdecken zu diesem Song. Checkt dafür die komplette Folge Decoded.
0: Und zwar jetzt bei YouTube. Klickt euch drauf und der Track, über den wir hier gerade schon einiges erfahren haben, hört ihr jetzt. Hier ist Captain Hollywood Project, More and More.
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Enjoy dabei Olive. You're not alone. Eingewortet von Anita aus München über 90s, 90s Instagram.

Wir fliegen einmal durchs Jahrzehnt. Aus dem Jahr 91 Roxette Joyride und aus dem Jahr 99 Gigi D'Agostino L'Amour Toujours. Ich bin Susanka, schönen Abend euch.

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euch einen wunderschönen Abend zusammen. Und wir haben es vorhin schon mal angesprochen, gleich ab 20 Uhr gibt es ein Love Parade Special hier bei uns mit meinem Kollegen George, der bei der allerersten Love Parade dabei war. Und das jährt sich heute. Die Love Parade feiert also den 37. Geburtstag und deswegen feiern wir mit. Nicht nur mit unserer Spezialsendung gleich ab 8, sondern auch mit unserem Podcast, The Story of Love Parade, und unserem 90s Love Parade Radio. Das findet ihr alles online auf 90s90s.de oder über unsere App. Und aus dem Radio jetzt Marusha mit Somewhere Over the Rainbow. Ich bin Susanka und wünsche einen schönen Abend.

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1: Im Studio Lisa Schwarzkopf. Steuerentlastungen, Rentenreform, Wirtschaft ankurbeln. Für Schwarz-Rot geht's jetzt im Koalitionsausschuss um die ganz großen Themen. Seit dem Nachmittag sitzen die Spitzen von Union und SPD im Kanzleramt zusammen, um über die Reformvorhaben zu sprechen. Ergebnisse werden frühestens am Morgen erwartet. Der Tankrabatt ist Geschichte und die Preise sind heute Mittag an vielen Zapfsäulen ordentlich in die Höhe geschossen. Zum Teil ging es um etwa 20 Cent drauf. Schon gestern war Sprit deutlich teurer geworden. Damit ist das Auslaufen des Tankrabatts laut ADAC ungerechtfertigt vorweggenommen worden. Der Attentäter vom Magdeburger Weihnachtsmarkt will das Urteil des Landgerichts nicht akzeptieren. Seine Verteidigung hat Revision eingelegt. Jetzt prüft der Bundesgerichtshof, ob es in dem Verfahren Fehler gab. Der 51-Jährige war unter anderem wegen sechsfachen Mordes zu lebenslanger Haft verurteilt worden. Die Kritik an Bundestrainer Nagelsmann und der gesamten Nationalmannschaft nach dem frühen WM-Aus reißt nicht ab. Immer mehr Experten melden sich zu Wort und fordern Konsequenzen. Nagelsmann ist inzwischen zurück in Deutschland. Der DFB hat eine umfassende Analyse in den kommenden Tagen angekündigt.
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2: Wolkig geht's durch den Abend, dazu kann es vereinzelt noch gewittern, vor allem im Süden. Später in der Nacht beruhigt sich das Ganze und es lockert auch mal auf. Die Tiefstwerte liegen dann zwischen 15 und 9 Grad. Morgen gibt's im Süden meist Sonne und es bleibt trocken. Richtung Küste hängen mehr Wolken, maximal sind 29 Grad drin.
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5: 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Yep, heute Abend mit einem ganz besonderen Special kurz nach 20 Uhr. Willkommen bei der musikalischen Zeitreise durch die Love Parade. Heute am 1. Juli 1989 fand die erste Parade in Berlin statt. Und es ist unzählig viel an Techno-Vibes und Musik seitdem über die Love Parade durch die Welt gegangen. Und diese Musik, dieses Feeling feiern wir in einem Special heute, was ihr übrigens auch jederzeit 24/7 online und in der App genießen könnt, in unserem Love Parade Radio. Liebe 90s, Freunde, rein in die Stunde geht es jetzt erstmal mit satten Bässen von Roller Girl.

0: der Soundtrack der letzten heißen Woche, Sunbeam, Outside World.
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0: Heute im Jahr 1989, als würde es das lange her, ging die erste Love Parade in Berlin über den Kudamm sozusagen über die Bühne. Jede Menge Musik dazu findet ihr auch jederzeit in unserem Love Parade Radio online und in der 90s 90s App. Und die Geschichte der Love Parade findet ihr auch in unserem Original 90s 90s Podcast The Story of Love Parade. Mit vielen spannenden Geschichten dazu. Ich selbst kann mich noch sehr gut erinnern, wie ich Monate vor der ersten Love Parade den guten Dr. Motte mal zufällig in der Bar in Berlin-Kreuzberg in der Skalitzer Straße getroffen habe, also die Location hieß auch Bar, und er mir erzählt nach zwei, drei Bierchen, dass da was ganz Großes kommt im Sommer, mit viel Liebe und ganz viel Beats, aber da kam auch schon mal eine Verabredung rein, mit der ich eigentlich da zugegen war und bin dann abgedüst. Ja, etwas über ein halbes Jahr später war dann klar, was Motte meinte. Hier ist er gemeinsam mit DJ-Kollege Westbam aus dem Jahr 1998, die Love Parade-Hymne schlechthin, One World, One Future, hier im Love Parade Special auf 90s 90s.

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3: 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Willkommen am Mittwochabend hier bei 90s, 90s in diesem besonderen Special zur Love Parade. Ja, wir haben die Love Parade eh schon abgefeiert die letzten Tage. Anlass ist natürlich heute speziell der Geburtstag, denn am 1. Juli 1989 stieg die erste Love Parade in Berlin, Townsien bis Kudamm. Und da habe ich jetzt für euch was ganz Spezielles, ein paar Steinwürfe entfernt in Schöneberg, tüftelten nämlich meine damaligen DJ-Kollegen Markus Lopez und Mike van Dijk an einer gemeinsamen Nummer, die ihre Wahlheimat Schöneberg in den Fokus nahm. Genauso heißt der Track nämlich auch aus dem Jahr 1993, eigentlich schon legendär und auch eine der großen Hymnen von den Partys der Love Parade in diesem Jahr und auch in den Jahren darauf. Marion Schöneberg.

0: Ja, eine der Hymnen von West Ham aus dem Jahr 1993, Celebration Generation.
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0: Heute zum Jahrestag der Love Parade am 1. Juli 1989. Nichts hat die Techno-Szene in Deutschland stärker beflügelt als diese Love Parade in den 90s. Aber 1989, als die erste über den Kudamm ging, war das noch eine sehr hausige Veranstaltung. Also dieser typische schnelle Techno-Sound, der war noch nicht ganz so präsent. Und es gab noch einen sehr witzigen Effekt, wie ich finde. Ich war ja dabei, 1989. Also kein Mensch wusste ja, was diese verstrahlten Typen mit den Bassboxen auf den Wagen auf dem Kudamm eigentlich wollen, ja. Aber trotzdem sind einige ganz normale Passanten, die zufällig am Kudamm unterwegs waren, so ein Stück mitgelaufen und haben auch so ein bisschen mitgetanzt. Die allermeisten haben sich das allerdings vom Straßenrand mit großen Fragezeichen angeschaut. Ein anderer sagte, der stand neben mir, also die Backwaren-Jünger lassen sich auch immer wieder was Neues einfallen. Also im Ursprung war das doch eine sehr kleine, mysteriöse, aber laute Truppe, die die Stadt da abgewandert hat. Und daraus wurde was ganz, ganz Großes, auch musikalisch weiter. Jetzt mit Eila aus dem Jahr 1995.

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1: Im Studio Lisa Schwarzkopf.
2: Einen großen Sprung nach vorn. Den verspricht sich Kanzler Merz vom Spitzentreffen von Union und SPD im Kanzleramt. Seit dem Nachmittag tagt der Koalitionsausschuss. Ziel: ein großes Reformpaket. Merz hofft, am Morgen Ergebnisse präsentieren zu können. Um die Bundeswehr weiter zu stärken, hat die Bundesregierung zwei neue Gesetze auf den Weg gebracht. Zum einen sollen Reservisten in Zukunft wieder zu Übungen verpflichtet werden können. Beim zweiten Gesetz geht es darum, Bauvorhaben der Bundeswehr zu beschleunigen. Die Deutsche Bahn will die Sicherheit ihrer Mitarbeitenden im Fernverkehr erhöhen. 2000 Zugbegleiter und Beschäftigte im Bordbistro bekommen Bodycams. Die sollen laut Bahn in brenzligen Situationen abschrecken und im Zweifel auch helfen, Vorfälle besser zu dokumentieren. Im Regionalverkehr gibt's das bereits. Der Favorit hat sich durchgesetzt. England steht im Achtelfinale der Fußball-WM. 2:1 stand es am Ende gegen die Demokratische Republik Kongo. Beide Tore lieferte, wer sonst, Bayern-Star Harry Kane. Damit geht's für die Engländer als nächstes gegen Mitgastgeber Mexiko.
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3: Viele Wolken sind am Abend noch dabei. Vereinzelt kann auch noch ein Gewitter runterkommen. Das lässt aber im Lauf der Nacht nach. Und dann bleibt's trocken bei Tiefstwerten zwischen 15 und 9 Grad. Morgen wird's zweigeteilt. Im Norden hängen viele Wolken mit Regen. An der Nordsee geht das eher in Schauer über. Sonst oft sonnig und trocken bei maximal 31 Grad.
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6: 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Um kurz nach 21 Uhr. Willkommen nochmals hier im Love Parade Special an diesem besonderen Mittwochabend, den 1. Juli. Denn heute im Jahr 1989 fand ja die allererste Love Parade in Berlin statt. Das feiern wir musikalisch mit dieser Zeitreise durch die Tracks, die auf, durch und mit der Love Parade beliebt und erfolgreich wurden. Und da ist die Range groß, von House bis Techno und vieles mehr, wie wir gleich hören werden, mit Crystal Waters, Faithless und den Start macht DJ Hooligan, besser bekannt mit diesem Track namens Da Hool und Meet Her at the Love Parade aus dem Jahr 1997.

Das Love Parade Special am legendären 1. Juli heute hier bei 90s 90s. Crystal Waters war das gerade, 1991 mit Gypsy Woman. Auch ein House-Track, der in allen möglichen Remixen in den Clubs der Love Parade gelaufen ist. Aber es ging in den 90ern durchaus härter und schneller zu Love Parade. Legendärer Track gleich von Sash, Encore une fois, nach DJ Quicksilver und Bellissima im Love Parade Special.

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2: 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Das Love Parade Special am Mittwochabend, den 1. Juli. Jetzt mit einem Track, der uns wirklich damals aus den Socken gehauen hat zur Love Parade Zeit in den 90ern. Willkommen nochmal an alle, die jetzt dazugekommen sind. Anlass ist ja heute der 1. Juli 1989, als die erste Love Parade über die Bühne oder über den Kudamm ging. Und einer der Tracks, der weit über die Love Parade hinaus bis in die Mainstream-Diskotheken seinen Weg gefunden hat, den hören wir jetzt von Felix. Zu dem Track gibt es auch eine tolle Story online auf 90s90s.de. Kurze Zeit vorher, 1989, zur ersten Love Parade, kam nämlich auch der Originaltrack von Jermaine daraus, Don't You Want My Love. Daraus und viel mehr hat Felix alias Francis Wright ordentlich gesampelt. Checkt die Story online, den Song habe ich jetzt für euch.

0: sind natürlich die allerersten Originalchecker der Love Parade Phase, Dr. Motte und Westbam.
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0: Ja, und der Track gerade war ja auch eine Love Parade-Hymne, hieß ja auch so Love Parade 2000, also das ausgehende 90er-Jahrzehnt, die Millennium-Phase. Das und viel mehr könnt ihr auch nochmal nacherleben in unserem sehr spannenden, interessanten Podcast The Story of Love Parade online und in der 90s-90s-App mit all den schönen, großen, erfolgreichen, spannenden, aber auch traurigen und dramatischen Momenten, die die Love Parade so mit sich gebracht hat. Aber jetzt weiter mit einem Mann namens André Tannenberger, alias ATB. Er kam 1998 um die Ecke mit einem Track, der in den Diskotheken der absolute Feger war. Bis heute bei 90s Partys, 9 p.m.
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2: Im Studio Lisa Schwarzkopf. Einen großen Sprung nach vorn. Den verspricht sich Kanzler Merz vom Spitzentreffen von Union und SPD im Kanzleramt. Seit dem Nachmittag tagt der Koalitionsausschuss. Ziel: ein großes Reformpaket. Merz hofft, am Morgen Ergebnisse präsentieren zu können. Um die Bundeswehr weiter zu stärken, hat die Bundesregierung zwei neue Gesetze auf den Weg gebracht. Zum einen sollen Reservisten in Zukunft wieder zu Übungen verpflichtet werden können. Beim zweiten Gesetz geht es darum, Bauvorhaben der Bundeswehr zu beschleunigen. Die Deutsche Bahn will die Sicherheit ihrer Mitarbeitenden im Fernverkehr erhöhen. 2000 Zugbegleiter und Beschäftigte im Bordbistro bekommen Bodycams. Die sollen laut Bahn in brenzligen Situationen abschrecken und im Zweifel auch helfen, Vorfälle besser zu dokumentieren. Im Regionalverkehr gibt's das bereits. Der Favorit hat sich durchgesetzt. England steht im Achtelfinale der Fußball-WM. 2:1 stand es am Ende gegen die Demokratische Republik Kongo. Beide Tore lieferte, wer sonst, Bayern-Star Harry Kane. Damit geht's für die Engländer als nächstes gegen Mitgastgeber Mexiko.
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3: Viele Wolken sind am Abend noch dabei. Vereinzelt kann auch noch ein Gewitter runterkommen. Das lässt aber im Lauf der Nacht nach. Und dann bleibt's trocken bei Tiefstwerten zwischen 15 und 9 Grad. Morgen wird's zweigeteilt. Im Norden hängen viele Wolken mit Regen. An der Nordsee geht das eher in Schauer über. Sonst oft sonnig und trocken bei maximal 31 Grad.
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5: 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Willkommen an alle, die dazugestoßen sind. Am schon späteren Mittwochabend, kurz nach 22 Uhr. Heute bei 90s mit einem ganz besonderen Special zum Geburtstag, dem Jahrestag der Love Parade am 1. Juli 1989. Und Love Parade, Master himself, Dr. Motte und Westbam haben es immer irgendwie drauf gehabt, dass ihre Tracks nicht nur in Techno-Clubs zur Love Parade liefen, sondern auch, wenn es richtig heiß herging, sogar auf Hochzeiten und bis heute auf ganz normalen 90s-Partys. Weil die zwei Schlingel natürlich auch immer ein bisschen das kommerzielle Ohr offen hatten und ich finde das gut so. Paul van Dyk kommt gleich mit seinem Durchbruch Foreign Angel nach Dr. Motte und Westbam. Sunshine, Love Parade 1997.

0: Ein mega House-Track, der nicht nur zu Love Parade den Weg in die Herzen aller Partyleute gefunden hat. Gala Feed from Desire.
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0: Und das feiern wir heute am 1. Juli 1989, fand ja die allererste Love Parade in Berlin statt. Mit viel Musik heute aus unserem Love Parade Radio. Das findet ihr online und in der App neben vielen anderen, bei denen man ordentlich feiern kann. Und das, was die Love Parade ja ausgemacht hat, war auch, dass sie sich immer weiterentwickelt hat musikalisch. Von der ursprünglichen Fokussierung auf den reinen Housebeat wurde die Range in den 90s immer größer. Seit Prodigy kam auch Breakbeats dazu. Und dafür habe ich jetzt ein gutes Beispiel von K5 und Passion aus dem Jahr 1996. Diese Breakbeats, durchaus untypisch für den US-Sound im Dancefloor, muss man auch sagen. Es handelt sich nämlich um ein amerikanisches Projekt und ehrlich gesagt ist es auch der einzige von zwei oder drei Tracks, die ich überhaupt kenne von K5. Aber auch ein gutes Beispiel dafür, wie sich Breakbeats durchgesetzt haben bis in den Mainstream in den 90ern. Hier ist Passion.

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2: 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Erf, der Endspurt in den Mittwochabend mit unserem Love Parade Special. Wir haben ja die Love Parade in den letzten Tagen schon abgefeiert im Programm hier bei 90s 90s. Heute, am 1. Juli 89, fand ja die erste Love Parade in Berlin statt. Deswegen das Special heute, das feiern wir. Und wenn eine Frau mit der Love Parade unzertrennlich verbunden war, ist und bleibt, dann ist es DJ Marusha. Damals auch manchmal in der Szene belächelt aufgrund des doch sehr kommerziellen Rummelplatz-Techno, wie einige sagten. Andererseits hat Marusha auch immer ihr Ding durchgezogen und war die Speerspitze der weiblichen prominenten DJs mit krediblen Größen auch wie Alan Alien und vielen mehr. So hatte jeder, ich sag mal, sein Fachgebiet. Marushas Fachgebiet 1994 waren bunte Farben und der Rainbow.

0: Ecuador, in etlichen Remixen bis heute berühmt, berüchtigt und beliebt. Das war das Original aus dem Jahre 1997 mit Sash und Rodriguez.
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0: Wir haben die Love Parade in den letzten Tagen schon ordentlich abgefeiert mit euch. Checkt auch gerne unseren 90s Original Podcast The Story of Love Parade online und in der kostenlosen 90s App. Hier findet ihr auch jede Menge entsprechende Radios wie unser Love Parade Radio. Daraus habe ich noch einige Perlen für euch, bevor es mit dem üblichen 90s Programm gleich weitergeht. Gleich Dr. Motte und Westbam mit ihrer Love Parade Hymne aus dem Jahr 1999. Vorher ein Track, der mich und uns alle damals umgehauen hat in den Clubs bei den Partys. BBE ist eine italienisch-französische Co-Produktion. Ja, so ein bisschen sphärisch. Manche denken da auch an Robert Miles und Dreamhouse. Ich finde es schon ein bisschen härter, aber durchaus in der Tradition des mittelmeerländischen Dance-Sounds seit den 80ern. Der Track hat es in dutzenden Ländern in die vorderen Plätze der Charts geschafft und für mich bis heute eine der ganz großen Hymnen zur Love Parade und des Techno-Sounds. Ich bin George, euch noch einen wunderschönen Restabend. Hier ist 7 Days, 1 Week.

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1: Viele Wolken sind am Abend noch dabei, vereinzelt kann auch noch ein Gewitter runterkommen, das lässt aber im Lauf der Nacht nach und dann bleibt's trocken bei Tiefstwerten zwischen 15 und 9 Grad. Morgen wird's zweigeteilt. Im Norden hängen viele Wolken mit Regen, an der Nordsee geht das eher in Schauer über, sonst oft sonnig und trocken bei maximal 31 Grad.

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1: Diana King startet als Hotelsängerin in Jamaika. 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
1: Viele Wolken sind am Abend noch dabei. Vereinzelt kann auch noch ein Gewitter runterkommen. Das lässt aber im Lauf der Nacht nach. Und dann bleibt's trocken bei Tiefstwerten zwischen 15 und 9 Grad. Morgen wird's zweigeteilt. Im Norden hängen viele Wolken mit Regen. An der Nordsee geht das eher in Schauer über. Sonst oft sonnig und trocken bei maximal 31 Grad.
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1: Ja, dieser Song kommt gar nicht gut an, zumindest bei echten Rappern. Wegen You Can't Touch This wird MC Hammer in der Rap-Szene nicht mehr ganz ernst genommen. Der Vorwurf: zu viel Pop, zu wenig Talent. Alle anderen lieben das Lied, es geht in 7 Ländern auf die 1. Erhält Gold und Platin und wird von MTV als bestes Rap-Video und bestes Tanzvideo ausgezeichnet.
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1: Meist ist es jetzt schon trocken, die letzten Schauer und Gewitter ziehen ab. Dazu liegen die Temperaturen gerade zwischen 15 und 9 Grad. Im Laufe der nächsten Stunden gibt's mal mehr, mal weniger Wolken, zwischendurch auch mal klar. Tagsüber geht's dann freundlich bis leicht wechselhaft weiter, insgesamt oft trocken. Die Höchstwerte liegen zwischen 19 und 31 Grad.

0: Dosenstechen beim ersten Konzert meines Lebens. Mola Adebisi über Salt and Pepper. Let's talk about sex.
1: Salt and Pepper, Let's Talk About Sex. Das war mein erstes Konzert, auf dem ich jemals gewesen bin, mit, man höre und staune, Alexandra Bechtel. Wie gesagt, wir sind ja schon vor Viva befreundet gewesen. Und sie war im Gegensatz zu mir früher auf. Sie war sehr viel cooler. Sie wusste mit dem Bus irgendwie von Hilden, sie kommt aus Hilden, von Solingen, nach Düsseldorf im Club fährt und so. Habe ich mitgenommen und die hat damals, hat die Alex mir gezeigt, wie man soscht. Das heißt, Alex konnte eine Bierdose innerhalb von 3 Sekunden leer saufen. Die war echt eigentlich so ein richtiger Proll, ne? Mit Rülpsen, mit allem drum und dran. Ist ja eine ganz tolle Dame aus ihr geworden. Aber damals war sie schon echt heftig drauf.
0: Nein.

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1: Meist ist es jetzt schon trocken, die letzten Schauer und Gewitter ziehen ab. Dazu liegen die Temperaturen gerade zwischen 15 und 9 Grad. Im Laufe der nächsten Stunden gibt's mal mehr, mal weniger Wolken, zwischendurch auch mal klar. Tagsüber geht's dann freundlich bis leicht wechselhaft weiter, insgesamt oft trocken. Die Höchstwerte liegen zwischen 19 und 31 Grad.